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1: Mit Sven Knappe am Mikrofon. Herzlich willkommen. Bis zu den 4 Uhr Nachrichten hören wir eine sinfonische Serenade von Erich Wolfgang Korngold, ein Flötentrio von Josef Kreuzer, ein Doppelkonzert von Ethel Smyth, eine Ouvertüre von Antonio Sacchini und zu Beginn ein Klavierkonzert in S-Dur von Ludwig van Beethoven. Der Pianist Ronald Brautigam wird begleitet vom Sinfonieorchester Norrköping unter Andrew Parrott.

Der 1954 in Amsterdam geborene Pianist Ronald Brautigam interpretierte gemeinsam mit dem Sinfonieorchester Norrköping das Klavierkonzert in S-Dur von Ludwig van Beethoven. Die Leitung hatte Andrew Parrott. Ein sehr seltener Gast im ARD-Nachtkonzert, Antonio Sacchini, 1730 in Florenz geboren. Umrahmt von einem recht ausschweifenden und kostspieligen Lebensstil, komponierte Sacchini etwa 60 Opern, zumeist an die neapolitanische Schule angelehnt. Ein Aufenthalt in Paris brachte ihn dann der Tragédie Lyrique näher. Aus der Oper Dardanus hören wir die Ouvertüre mit dem Orchester Les Arts Florissants unter William Christie.

Das war die Ouvertüre zur Oper Dardanus von Antonio Sacchini aus Florenz, serviert vom Orchester Les Arts Florissants unter William Christie. Und wir bekommen komponierenden, geadelten Damenbesuch im ARD-Nachtkonzert. Dame Ethel Mary Smythe, Mitkämpferin der englischen Suffragettenbewegung, hat ein Doppelkonzert für Violine und Horn mitgebracht. Saschko Gavrilov und Marie-Louise Neuenecker werden unterstützt von der NDR Radiophilharmonie unter Uri Meier.

Konzert für Violine, Horn und Orchester aus der Feder von Dame Ethel Smyth. Saschko Gavrilow und Marie-Louise Neuenecker spielten gemeinsam mit der NDR-Radiophilharmonie unter Uri Meier. Hier ist das ARD-Nachtkonzert, präsentiert von BR Klassik mit Kammermusik von Josef Kreuzer, einem Geiger, Gitarristen und Kapellmeister aus Aachen, Jahrgang 1790. Kreuzers Trio in D-Dur für Flöte, Violine und Gitarre intoniert das Gragnani-Trio.

Wir hörten das Gragnani-Trio im ARD-Nachtkonzert mit dem Trio für Flöte, Violine und Gitarre Opus 9 Nummer 3 von Josef Kreuzer. Vor den 4 Uhr Nachrichten gibt's noch traumhaft schöne Klänge für Streichorchester von Erich Wolfgang Korngold. Die Sinfonische Serenade Opus 39 spielt die Nordwestdeutsche Philharmonie unter Werner Andreas Albert.

Erich Wolfgang Korngold und seine Sinfonische Serenade Opus 39 zum Klingen gebracht von der Nordwestdeutschen Philharmonie unter Werner Andreas Albert. Nach den 4 Uhr Nachrichten sind wir vom ARD-Nachtkonzert wieder zur Stelle mit Musik von Ludwig van Beethoven, Francesco Cavalli und Granville Bentec.

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1: Um 4 Uhr mit Ronald Lessig. Spanien hat die Fußball-Weltmeisterschaft gewonnen. Die Spanier setzten sich im Finale mit 1:0 nach Verlängerung gegen den vorherigen Weltmeister Argentinien durch. Aus dem ARD-WM-Team Hendrik Lückhoff.
2: Es war ein einseitiges Finale. Spanien dominierte von Beginn an, vergab aber gerade in der zweiten Hälfte beste Chancen. So ging es in die Verlängerung, für Argentinien aber nur noch zu zehnt. Enzo Fernandes sah gelb-rot. In der 106. Minute erlöste dann Ferran Torres die Spanier mit dem 1:0 Siegtreffer. So jubelt Spanien über den hochverdienten zweiten WM-Titel. US-Präsident Donald Trump überreichte den goldenen Pokal. Für die Argentinier um Lionel Messi, der nach dem Finale weinte, ist der Traum von der Titelverteidigung ausgeträumt. In der Halbzeitshow traten unter anderem Shakira, Madonna, Justin Bieber und Coldplay auf.
1: Bundeskanzler Merz will die Nachfolge von Fraktionschef Spahn nach dessen Rücktritt schnell regeln. Das hat er im ZDF angekündigt. Heute berät die CDU-Spitze über das weitere Vorgehen. Aus der Nachrichtenredaktion Tabea Schöpe.
3: Das Parteipräsidium und der Vorstand der Bundestagsfraktion kommen heute zusammen. Die Entscheidung wird aber nicht nur in Berlin gefällt, sondern auch in Bayern. Denn Merz muss sich vor allem mit CSU-Chef Söder über die Spahn-Nachfolge einig werden. Auch ein Kabinettsumbau könnte laut dem Kanzler dafür in Frage kommen. Für den Fraktionsvorsitz im Gespräch sind Kanzleramtschef Frei, Generalsekretär Linnemann und Innenminister Dobrindt von der CSU. Gesundheitsministerin Waken wird bisher als einzige Frau für den Posten gehandelt.
1: Im Iran-Krieg ist keine Deeskalation in Sicht. Es werden wieder Angriffe gemeldet. Das US-Militär führt nach eigenen Angaben die 9. Nacht in Folge Attacken gegen den Iran. Von dort gibt es Berichte über Explosionen in mehreren Gebieten. Auch Teheran hat wieder Ziele in den Golfstaaten ins Visier genommen. Kuwaits Armee teilte mit, dass Drohnen aus dem Iran abgewehrt würden. Auch in Bahrain heulten die Sirenen. Außerdem soll in der Straße von Hormuz ein Schiff brennen. In einigen Regionen in Südwesteuropa kämpfen die Feuerwehren gegen Waldbrände. Im Süden Frankreichs brennt es an mehreren Stellen. Laut den Behörden sind im Departement Var, nördlich von Saint-Tropez, 600 Feuerwehrleute im Einsatz. Dort mussten 150 Menschen in Sicherheit gebracht werden. Mehrere Häuser wurden zerstört. Auch zwei Brände im Norden der Insel Korsika sind nicht unter Kontrolle. In Spanien kämpft die Feuerwehr gegen einen Waldbrand nordöstlich von Madrid. Das waren die Nachrichten. Das Wetter in Deutschland. Am Tage im Norden etwas Regen oder Gewitter, im Süden viel Sonne. Bei 18 Grad in der Uckermark und bis 26 Grad im Markgräflerland. Am Dienstag oft heiter, im Süden Niedersachsens Schauer bis 27 Grad. Am Mittwoch örtlich etwas Regen bis 28 Grad. Es ist 4:03 Uhr.
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4: Und dazu begrüßt Sie Sven Knoppe. Herzlich willkommen. Ludwig van Beethoven meint es heute recht gut mit uns. Er taucht bereits zum dritten Mal im ARD-Nachtkonzert auf, jetzt mit einem Bläsersextett in S-Dur, serviert vom Charun-Ensemble Berlin.

Ludwig van Beethoven schrieb dieses Bläsersextett in S-Dur, sein Opus 71, präsentiert vom Scharoun Ensemble Berlin, benannt nach dem Architekten der Berliner Philharmonie Hans Scharoun. Mit geistlicher Musik aus Bella Italia geht's im ARD-Nachtkonzert weiter, komponiert von Francesco Cavalli, 1602 im norditalienischen Crema geboren. Cavallis Magnificat zelebrieren der Balthasar-Neumann-Chor und das Balthasar-Neumann-Ensemble unter Thomas Hengelbrock.

Magnificat, geistliche Musik von Francesco Cavalli, aufgeführt vom Balthasar Neumann Chor und dem Balthasar Neumann Ensemble unter der Leitung von Thomas Hengelbrock. Was darf in typisch keltischer Musik nicht fehlen? Richtig, eine Harfe. In der Celtic Symphony von Sir Granville Bentec sind es gleich 6 Harfen und die gehören allesamt zum Royal Philharmonic Orchestra London.

Wir hörten die Celtic Symphony für Streicher und Sechshafen von Sir Grenville Bentinck in einer Aufnahme mit dem Royal Philharmonic Orchestra unter der Leitung von Vernon Handley. Bis zu den 5 Uhr Nachrichten gibt's noch einen ungarischen Tanz in D-Moll von Johannes Brahms, gespielt vom Budapest Festival Orchestra unter Ivan Fischer.

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1: Um 5 Uhr mit Ronald Lessig. Spanien hat die Fußball-Weltmeisterschaft gewonnen. Die Spanier setzten sich im Finale mit 1:0 nach Verlängerung gegen Argentinien durch. Aus dem ARD-WM-Team Hendrik Lückhoff.
2: Es war ein einseitiges Finale. Spanien dominierte von Beginn an, vergab aber gerade in der zweiten Hälfte beste Chancen. So ging es in die Verlängerung, für Argentinien aber nur noch zu zehnt. Enzo Fernandes sah gelb-rot. In der 106. Minute erlöste dann Ferran Torres die Spanier mit dem 1:0 Siegtreffer. So jubelt Spanien über den hochverdienten zweiten WM-Titel. US-Präsident Donald Trump überreichte den goldenen Pokal. Für die Argentinier um Lionel Messi, der nach dem Finale weinte, ist der Traum von der Titelverteidigung ausgeträumt. In der Halbzeitshow traten unter anderem Shakira, Madonna, Justin Bieber und Coldplay auf.
1: In der Union soll jetzt zügig geklärt werden, wer auf den zurückgetretenen Fraktionschef Spahn folgt. Über das weitere Vorgehen beraten heute sowohl das CDU-Präsidium als auch der Vorstand der Bundestagsfraktion. Bundeskanzler und CDU-Chef Merz hatte angekündigt, sich mit CSU-Chef Söder zu besprechen und bald einen Vorschlag für die Nachfolge zu machen. Im ZDF-Interview kritisierte Merz Spahn für dessen Informationspolitik. Er habe die Partei und die Fraktion erst sehr spät über die Leihmutterschaft in Kenntnis gesetzt. In der Golfregion ist kein Ende der Angriffe in Sicht. Das US-Militär hat nach eigenen Angaben neue Attacken auf den Iran geflogen und auch die iranischen Revolutionsgarden nahmen wieder Ziele in mehreren Staaten ins Visier. Aus der Nachrichtenredaktion Laura Jahnke.
3: Aus dem Iran wurden Explosionen in mehreren Gebieten gemeldet. US-Präsident Trump nannte die Attacken eine Reaktion auf die vor kurzem getöteten US-Soldaten. Mehrere Golfstaaten meldeten in der Nacht wiederum Beschuss aus dem Iran. In Bahrain heulten Sirenen, Kuwaits Armee wehrte nach eigenen Angaben Drohnen ab. Vor der Küste des Oman in der Straße von Hormuz brannte es auf einem Schiff. Das teilte die britische Behörde für maritime Sicherheit mit, ohne etwas zur Ursache zu sagen.
1: In einigen Regionen in Südwesteuropa kämpfen die Feuerwehren gegen Waldbrände. Im Süden Frankreichs sind im Departement Var den Behörden zufolge 600 Feuerwehrleute im Einsatz. Dort mussten 150 Menschen in Sicherheit gebracht werden. Mehrere Häuser wurden zerstört. Auch zwei Brände im Norden der Insel Korsika sind nicht unter Kontrolle. In Spanien kämpft die Feuerwehr gegen einen Waldbrand nordöstlich von Madrid. Das waren die Nachrichten. Das Wetter in Deutschland. Am Tage im Norden etwas Regen oder Gewitter, im Süden viel Sonne bei 18 Grad in der Uckermark und bis 26 Grad im Markgräfler Land. Am Dienstag oft heiter, im Süden Niedersachsens Schauer bis 27 Grad und am Mittwoch örtlich Regen bis 28 Grad. 5:03 Uhr.
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4: Einen guten Montagmorgen. Am Mikrofon begrüßt Sie noch einmal Sven Knappe. Musik aus 4 Jahrhunderten haben wir für die letzte Runde Nachtkonzert zusammengestellt. Wir starten mit dem barocken Georg Friedrich Händel und einem Satz aus dem Concerto in F-Dur, Werkeverzeichnis 331.

Das war der erste Satz des Concertos in F-Dur von Georg Friedrich Händel, Werkeverzeichnis 331, zum Besten gegeben von den English Baroque Soloists unter John Elliott Gardiner. Das folgende Violinkonzert von Henri Marteau wurde 1919 uraufgeführt, galt aber lange Zeit als verschollen. Jetzt ist es wieder da, eingespielt vom Geiger Nicolas Köckert und der Deutschen Radiophilharmonie Saarbrücken-Kaiserslautern.

Adagio in Memoriam, der zweite Satz aus dem Violinkonzert in C-Dur Opus 18 von Henri Marteau. Der Geiger Nicolas Köckert wurde unterstützt von der Deutschen Radiophilharmonie Saarbrücken-Kaiserslautern. Erst getragen, dann ziemlich flott, machen wir im ARD-Nachtkonzert weiter. Den ersten Satz des Oboenkonzerts Nummer 5 von Ludwig August Lebrun spielen Bart Schneemann und das Niederländische Radiokammerorchester.

Die 1967 in Moskau geborene Pianistin Jekaterina Derjavina interpretierte die Klaviersonate Nummer 20 in B-Dur von Joseph Haydn. Augsburg, 1696. Johann Caspar Ferdinand Fischer veröffentlicht im Tagebuch des Frühlings eine Orchestersuite in C-Dur. Hier im ARD-Nachtkonzert gespielt vom L'Orfeo Barockorchester unter Michi Geig.

Das war die Suite Nummer 1 aus dem Opus 1 von Johann Caspar Ferdinand Fischer. Das L'Orfeo Barockorchester wurde von der Geigerin Michi Geig geleitet. Ludwig van Beethoven setzt den humorvollen Schlusspunkt im ARD-Nachtkonzert mit dem Scherzo-Satz aus seinem Klaviertrio in S-Dur. Es musiziert das Beaux-Arts-Trio.

Scherzo Allegro Assai, der dritte Satz aus dem Klaviertrio Opus 1, Nummer 1 von Ludwig van Beethoven. In einer Aufnahme mit dem 1955 gegründeten und 2008 aufgelösten Beaux-Arts Trio. Sie hörten das ARD-Nachtkonzert, präsentiert von BR Classic. Am Mikrofon war für Sie Sven Knappe. Vielen Dank fürs Einschalten. Ich wünsche Ihnen einen störungsfreien Start in die neue Woche.

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1: Es ist 6 Uhr. Die Nachrichten des Bayerischen Rundfunks mit Julia Cortis. Guten Morgen. Die Übersicht: Spanien gewinnt WM-Finale gegen Argentinien. Union berät über Spahn-Nachfolge. Klopp bestätigt Einigung zum Ausstieg bei

0: Red Bull. Das Wetter, Sonne und einige Wolken, vereinzelt Schauer, 18 bis 26 Grad. New York. Spanien ist Fußballweltmeister. Die Iberer haben das Finale der WM in East Rutherford bei New York gegen Titelverteidiger Argentinien nach Verlängerung mit 1:0 gewonnen. Das entscheidende Tor erzielte Ferran Torres in der 106. Minute. Für Spanien ist es der zweite WM-Titel nach dem Triumph im Jahr 2010. Zum besten Spieler des Turniers wurde Spaniens Kapitän Rodri gewählt. Die Torjägerkanone sicherte sich der Franzose Kylian Mbappé mit 10 Treffern. Die nächste Fußball-Weltmeisterschaft wird im Juni und Juli 2030 ausgetragen. Gastgeber sind erstmals 6 Länder auf 3 Kontinenten: Spanien, Portugal und Marokko sowie Uruguay, Paraguay und Argentinien. Berlin. Nach dem Rücktritt von Unionsfraktionschef Spahn beraten die Spitzen von CDU und CSU heute über seine Nachfolge. Am Vormittag kommen das CDU-Präsidium und der geschäftsführende Vorstand der Bundestagsfraktion zusammen. Bundeskanzler und CDU-Chef Merz will sich außerdem mit CSU-Chef Söder beraten und zeitnah einen Vorschlag für die Nachfolge machen. Als mögliche Kandidaten gelten Kanzleramtschef Frei und Bundesinnenminister Dobrindt. Merz schließt im Zusammenhang mit Spahns Rücktritt auch einen Umbau des Bundeskabinetts nicht aus. Das sagte er im ZDF. Spahn war vorgestern als Fraktionsvorsitzender zurückgetreten. Auslöser war die massive Kritik daran, dass er mithilfe einer Leihmutter in den USA eine Familie gegründet hatte. Teheran. Im Iran-Krieg werden wieder Angriffe gemeldet. Das US-Militär führt nach eigenen Angaben die 9. Nacht in Folge Attacken aus. Im Iran gibt es Berichte über Explosionen in mehreren Gebieten, darunter in der Stadt Tabriz im Norden des Landes und in mehreren Hafenstädten am Persischen Golf und am Golf von Oman. Auch Teheran hat wieder Ziele in den Golfstaaten ins Visier genommen. Kuwaits Armee teilte mit, dass Drohnen aus dem Iran abgewehrt würden. Auch in Bahrain und Jordanien heulten die Sirenen. Außerdem soll in der Straße von Hormus ein Schiff brennen. Zu dem Vorfall ist laut der britischen Seeschifffahrtsbehörde aber noch nichts Genaues bekannt. Bernau. Bayerns Ministerpräsident Söder ist bei einer Veranstaltung mit einer Tomate beworfen worden. Zu dem Vorfall kam es nach Informationen der deutschen Presseagentur in Bernau am Chiemsee. Die Bild-Zeitung berichtete unter Berufung auf Augenzeugen, der Angreifer sei plötzlich aus einem Gebüsch gesprungen. LKA-Beamte hätten ihn sofort überwältigt, Söder sei unverletzt geblieben. Die Polizei äußerte sich bislang nicht zu dem Vorfall. Söder postete am Abend auf der Plattform X ein Foto von einer Jubiläumsfeier zum 1100-jährigen Bestehen der Gemeinde Bernau, ohne den Vorfall zu erwähnen. Frankfurt am Main. Jürgen Klopp kann als Bundestrainer zum Deutschen Fußballbund wechseln. Klopp erklärte am Abend bei Magenta TV, er habe eine Einigung mit seinem bisherigen Arbeitgeber Red Bull gefunden. Es sei eine großzügige Regelung. Mehr Details nannte er nicht. Nun würden noch abschließende Gespräche mit dem DFB anstehen. Bereits nächsten Freitag könnte Klopp offiziell als Nachfolger von Julian Nagelsmann vorgestellt werden, heißt es. Nagelsmann war nach dem frühen Aus bei der WM zurückgetreten. Das Wetter in Bayern. Heute Sonne und einige Wolken. Am Nachmittag sind nördlich des Mains ganz vereinzelte Schauer möglich, sonst trocken. Es ist windig bei 18 bis 26 Grad. In der Nacht kühlt es auf 12 bis 6 Grad ab. Morgen und am Mittwoch ähnlich. Am Donnerstag mehr Wolken als Sonne, dazu vereinzelt Regen oder Gewitter. Der Wind hält an, die Höchstwerte liegen zwischen 18 und 26 Grad. Soweit die Nachrichten. Es ist 4 nach 6. Der Blick auf die Straßen. A6 Weidhaus Richtung Nürnberg, zwischen Weidhaus, Autobahn und Pleistein. 4 Kilometer Stau an einer Baustelle. Soweit die Verkehrsübersicht. Gute Fahrt.
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2: Wenn die Augen noch nicht ganz offen sind oder der Kaffee noch fehlt, das ist ja so eine Sache mit dem Gleichgewicht. Aber egal, in dem Fall einfach wachschunkeln zur Musik von Robert Schumann. Guten Morgen.

unaufgeregter Start in die neue Woche mit dem Symphonieorchester des Bayerischen Rundfunks unter Leitung von David Zinman. Das war der zweite Satz aus Schumanns dritter Sinfonie, der Rheinischen. Überhaupt wird das heute Morgen ein Ausflug ans Wasser mit Halt an malerischen Ecken. Wir schauen nämlich, was musikalisch gerade so an Tegernsee, Chiemsee und Bodensee los ist. Und für eine der Veranstaltungen, nämlich für ein Konzert mit Cecilia Bartoli, verlosen wir nachher auch noch Karten gegen 20 vor 8. Aber jetzt um 10 nach 6 ist der nächste Halt erstmal Salzburg für ein Violinkonzert von Wolfgang Amadeus Mozart.

Die Finger von Leonidas Kavakos sind hier fröhlich über die Saiten getanzt im Violinkonzert Köchelverzeichnis 218 vom Wolfgang Amadeus Mozart im Rondo daraus. An seiner Seite war die Kamerata Salzburg. Wie herrlich sind Sommergewitter, oder? Wenn man drinnen sitzt und keine Überschwemmungen drohen. Und wie herrlich sind auch musikalische Gewitter, wie vom stürmischen Karl Philipp Emanuel Bach, dem Bachsohn mit dem etwas rebellischen Temperament, der diese treibende E-Moll-Sinfonie komponiert, mit reichlich Wind und Wetterwechsel.

mal kantig und aufgewühlt, dann wieder ganz innig. Barocke Musik mit Herz und Charakter von Karl Philipp Emanuel Bach, gespielt von der Akademie für Alte Musik Berlin. 6:30 ist es, BR Klassik am Montagmorgen. Am kommenden Mittwoch beginnen die Bregenzer Festspiele, und zwar zum 80. Mal. Das wird umfangreich gefeiert. Hauptattraktion

0: bieten als das große Open-Air-Spektakel. Franziska Stürz mit einem Ausblick auf die Jubiläumssaison in Bregenz.
1: Verdis intimes Operndrama La Traviata als große Show auf dem Bodensee vor 7000 Zuschauern. Wie das wohl funktioniert? Scheinbar Unmögliches zu realisieren und Gegensätze zu verbinden, ist seit 80 Jahren ein Merkmal der Bregenzer Festspiele. Schon 1946 gab es nicht wenige Zweifler, ob denn eine ins Wasser gebaute Bühne einen Sinn für Freiluftmusikveranstaltungen macht. Doch das Publikum hatte und hat noch immer große Lust auf das ausgefallene Kunsterlebnis inmitten der je nach Witterung und Tageszeit unterschiedlich schillernden Seekulisse. Bregenz setzt mittlerweile mit Hightech-Beschallung, sensationellen Bühneninstallationen und Show-Effekten internationale Standards. Als Intendantin Lili Paasikivi vor 2 Jahren in Bregenz anfing, war sie überrascht, dass die Traviata noch nie dort gespielt wurde und hat damit einen neuen Kartenverkaufsrekord aufgestellt. Trotzdem seien die Bregenzer Festspiele mehr als nur ein Stück, so Paasikivi.
2: Festspiel ist wie ein Mosaik, wie ein Kaleidoskop mit sehr vielen unterschiedlichen und fantastischen Erlebnissen. Im Haus haben wir Brocek, eine fantastische Satire. Im Werkstattbühne haben wir 2 Weltpremiere mit ganz interessanten zeitgenössischen Themen. Wir haben Kammermusik, wir haben Schauspiel, alles. Und ich hoffe, dass die Leute etwas für sich finden.
1: Seit 1980 wird im großen Saal des Bregenzer Festspielhauses eine 2. große szenische Oper gespielt. Traditionell ein ausgefallenes Stück mit Seltenheitswert. In Leos Janáčeks ziemlich verrückter Oper Die Ausflüge des Herrn Brocek reist das Publikum heuer mit dem Titelhelden auf den Mond und ins Mittelalter. Spannend für Regisseur Yuval Sharon.
3: Das ist eine Komödie mit unglaublich großer technischer Aufwand. Ganz spezifisch für Bregenz ausgedacht, weil wir wussten, das Bregenzer Team liebt diese fast unmögliche Situationen, diese unmögliche Aufgaben, die man denkt, wie soll das denn stattfinden?
1: Auf der Werkstattbühne gibt es mit The Passion of the Common Man und Yum neues und experimentelles Musiktheater zu erleben, das alle Sinne anspricht. Bei Yum geht's nämlich ums Essen. Und das Opernstudio, in dem seit 10 Jahren der Nachwuchs gefördert wird, spielt einen Klassiker, Donizettis Oper L'Elisir d'Amore, im Theater am Kornmarkt. Die Bandbreite des Programms hat sich in den 80 Jahren Bregenzer Festivalgeschichte enorm erweitert. Auch ein Grund zum Feiern. Happy Birthday, Bregenz!

Die Party kann also losgehen. Mittwoch beginnen die Festspiele. Viele Veranstaltungen sind ausverkauft. Restkarten gäbe es noch für die Vorstellungen der Janáček-Oper, die Ausflüge des Herrn Broček.

eines der Stücke, die ich, glaube ich, in Dauerschleife hören könnte. Das B-Moll-Nocturne von Frédéric Chopin. Hier hingetupft von Pianist Lars Vogt. So ähnlich geht es mir oft mit den Konzerten von Vivaldi. Können wir froh sein, dass Vivaldi überhaupt die Zeit gefunden hat, all seine musikalischen Ideen zu Papier zu bringen, neben seiner Arbeit als Priester. Aber das ging sich eh bald nicht mehr beides aus. Der Kirchenjob, den hat er aufgegeben und sich hauptberuflich der Musik gewidmet. Er selbst sagt, aus gesundheitlichen Gründen wegen seinem Asthma, aber vielleicht ging es doch eher um Prioritäten. In Erzählungen von damals heißt es, dass Vivaldi schon mal eine Messe, die er als Priester gehalten hat, vorzeitig verlassen musste, also vom Altar schnell zur Seite raus ist, weil er wieder einen musikalischen Einfall hatte und ihn Quint festhalten musste. Ideen wie zu diesem C-Moll-Konzert.

Ein C-Moll-Konzerto von Antonio Vivaldi, gespielt von Walter Vestidello mit Barockvioloncello. Begleitet worden ist er von weiteren Barockinstrumenten wie Erzlaute und Truhenorgel, gespielt von den Sonatori della Gioiosa Marca. Spanisch wird's jetzt mit Isaac Albeniz, der wohl einen Strand in Andalusien im Kopf hatte, genauer einen bestimmten Turm am Strand, gebaut zur Verteidigung. Übersetzt heißt der Zinnoberroter Turm, Torre Bermeja, der dieses Stück von Albeniz bekommen hat.

Musik aus dem Land des neuen Fußball-Weltmeisters aus Spanien. Eine Zusammenfassung übrigens des WM-Finales natürlich gleich in den 7-Uhr-Nachrichten. Das war gerade von Isaac Albeniz das andalusisch gefärbte Stück Torre Bermeja, gespielt vom Gitarristen David Russell. Ein anderes Großereignis wirft seinen Schatten voraus, die Jubiläumsausgabe der Bayreuther Festspiele. Und wir schauen gleich mal, welche Aufgaben Wagner für die Frauen in seinen Opern vorgesehen hat. Es geht um Supervibe Senta, die Männerretterin Elisabeth und einige verwirrte Kerle in der nächsten Stunde hier auf BR Klassik.

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1: Es ist 7 Uhr. Guten Morgen. Die Nachrichten des Bayerischen Rundfunks mit Julia Cortis. Die Übersicht: Spanien gewinnt WM-Finale gegen Argentinien. CDU will Spahn-Nachfolge schnell klären. Teilhabeleistungen kommen in Bayern selten bei Kindern an. Das Wetter: Sonne und einige Wolken, vereinzelt Schauer. 18 bis 26 Grad. New York. Spanien hat die Fußball-Weltmeisterschaft gewonnen. Das Team von Trainer De La Fuente triumphierte nach Verlängerung gegen Argentinien mit 1:0. Das entscheidende Tor erzielte Ferran Torres in der 106. Minute. Damit hat sich Spanien nach 2010 zum zweiten Mal den Titel gesichert. Zum besten Spieler des Turniers wurde der spanische Kapitän Rodri gewählt. Bester Torjäger

0: Torjäger wurde Frankreichs Kylian Mbappé mit 10 Treffern. In der Halbzeitpause mit einer Überlänge von 27 Minuten traten internationale Musikstars wie Madonna, Justin Bieber oder Shakira auf. Den goldenen WM-Pokal übergaben US-Präsident Trump und FIFA-Präsident gemeinsam an die Spanier. Die nächste Fußballweltmeisterschaft wird im Sommer 2030 ausgetragen. Gastgeber sind erstmals 6 Länder auf 3 Kontinenten: Spanien, Portugal, Marokko sowie Uruguay, Paraguay und Argentinien. Berlin. Nach dem Rücktritt von Unionsfraktionschef Jens Spahn will die Union die Nachfolge zügig regeln. Am Vormittag beraten zunächst das CDU-Präsidium und anschließend der geschäftsführende Vorstand der Bundestagsfraktion über das weitere Vorgehen. Bundeskanzler und CDU-Chef Merz will sich außerdem mit CSU-Chef Söder abstimmen und zeitnah einen Vorschlag für die Neubesetzung machen. Als aussichtsreichster Kandidat gilt Kanzleramtschef Frei. Auch Bundesinnenminister Dobrindt wird als möglicher Nachfolger gehandelt. Merz hatte in diesem Zusammenhang auch eine Regierungsumbildung nicht ausgeschlossen. Spahn war als Fraktionschef zurückgetreten. Auslöser war die massive Kritik auch in den eigenen Reihen daran, dass er mit Hilfe einer Leihmutter in den USA Vater geworden ist. München. Staatliche Teilhabehilfen erreichen Kinder in Bayern besonders selten. Nach einer Schätzung der Bertelsmann Stiftung erhalten nur rund 16% der anspruchsberechtigten 6- bis 14-Jährigen im Freistaat den monatlichen Zuschuss. Bundesweit sind es etwa 18%. Bei den 15- bis 17-Jährigen ist der Anteil noch niedriger. Der Zuschuss beträgt 15 Euro. Gedacht ist der zum Beispiel für Vereinssport, Musikunterricht oder Ferienfreizeiten. Anspruch haben Kinder aus Familien, die Sozialleistungen wie Bürgergeld oder den Kinderzuschlag beziehen. Dass die Hilfe so selten abgerufen wird, liegt der Stiftung zufolge zum einen an den hohen bürokratischen Hürden, zum anderen an fehlender Aufklärung. Oft wüssten die Familien schlicht nicht, dass sie Anspruch darauf haben. London. In London wird heute der Chef der britischen Labour-Partei, Andy Burnham, von König Charles zum Premierminister ernannt. Er folgt auf den scheidenden Regierungschef Starmer und ist der 7. Premierminister in den vergangenen 10 Jahren. Burnham wird während seiner ersten Rede als Regierungschef mehr Spielraum bei finanziellen Entscheidungen versprechen. Das geht aus einem Manuskript zur Rede des 56-Jährigen nach seiner Ernennung hervor. Außerdem will er für spürbare Verbesserungen im Alltag der Menschen im Vereinigten Königreich eintreten. Regensburg. Vor dem Landgericht Regensburg soll heute das Urteil gegen einen Mann fallen, der im vergangenen Jahr in einem ICE mehrere Menschen mit einer Axt angegriffen haben soll. 2 Menschen erlitten dabei schwere Verletzungen. Dem 21 Jahre alten Syrer werden versuchter Totschlag und gefährliche Körperverletzung vorgeworfen. Der Mann befindet sich aktuell in einer psychiatrischen Klinik. Laut Gutachten liegt bei ihm eine paranoide Schizophrenie vor. Staatsanwalt, Verteidiger und Nebenklage waren sich in ihren Plädoyers einig. Der Beschuldigte soll in der Psychiatrie bleiben. Das Wetter in Bayern. Heute Sonne und einige Wolken. Am Nachmittag sind nördlich des Mains ganz vereinzelte Schauer möglich, sonst ist es trocken und windig bei 18 bis 26 Grad. In der Nacht kühlt es auf 12 bis 6 Grad ab. Morgen und am Mittwoch ist es ähnlich, am Donnerstag dann mehr Wolken als Sonne, dazu vereinzelt Regen oder Gewitter. Der Wind hält an, die Höchstwerte liegen zwischen 18 und 26 Grad. Soweit die Nachrichten, 7.05 Uhr. Der Blick auf die Straßen. A73 Nürnberg Richtung Feucht. Die Ausfahrt Nürnberg-Münchner Straße ist nach einem Unfall mit 3 Fahrzeugen gesperrt. A94 Passau Richtung München zwischen Paarstetten und Markt Schwaben. 8 Kilometer stockend. Und A99 Westumfahrung München Richtung Nürnberg zwischen Lochhausen und Ludwigsfeld stockender Verkehr. Soweit die Verkehrsübersicht.
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2: Ich wünsche Ihnen, dass Sie noch ein bisschen gute Laune, Überschuss vom Wochenende haben und in die nächsten Tage mitnehmen können. Jedenfalls viel Freude erstmal mit zackigen Rhythmen aus Ungarn. Guten Morgen.

0: George Scholti stand am Pult des Budapest Festival Orchestra für die Orchesterserenade F-Moll von Leo Weiner. Das war der zweite Satz daraus. Die Mezzosopranistin Cecilia Bartoli entdeckt diese Woche eine neue Region für sich.
1: Tatsächlich nein, ich war noch nie dort. Und ich freue mich darauf, denn ich habe gehört, es soll ein wirklich schöner Ort sein. Mal sehen, ich bin sehr gespannt, den Tegernsee zu entdecken.
0: Cecilia Bartoli ist zu Besuch beim Internationalen Musikfest am Tegernsee für einen Liederabend. Und Sie sitzen vielleicht mit im Publikum. Wir verlosen Karten dafür auf BR Klassik gegen 20 vor 8.

0: Klarinetten-Concertino in C-Moll von Saverio Mercadante. Das war eine Aufnahme mit dem Klarinettisten Dieter Klöcker und dem Prager Kammerorchester unter Leitung von Milan Lajcik. Und darüber wurde es 20 nach 7.
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0: Tannhäuser singt von der fleischlichen Lust und bekommt deswegen Probleme. Der fliegende Holländer dagegen sucht nach einem Weib, das ihm die ewige Treue hält. Aber was sagen denn die Damen selbst dazu? Und welches Frauenbild hat Richard Wagner da konstruiert in seinen Opern? Der Sache geht Silvia Schreiber nach.
2: Das erlösende Weib bei Wagner. Selbstaufopferung als Allheilmittel.
3: Treu, gütig und voller Mitgefühl, das ist Superweib Senta in Richard Wagners Oper Vom fliegenden, vom verfluchten Holländer. Die junge Frau besteht von Kopf bis Fuß nur aus inneren Werten. Kein Sterbenswörtchen fällt in den etwa 2,5 Stunden Oper über sowas wie Sexappeal, denn sie dient einem höheren Zweck und fügt sich dem auch ohne Widerrede. We were born to die. Geboren, um zu sterben, und zwar für einen verirrten Mann. Den kennt Senta eigentlich gar nicht näher. Vielmehr taucht der mystische Seemann bei Nacht und Nebel plötzlich im elterlichen Haus auf. Aber schwamm drüber, Senta hat sowieso keine eigenen Pläne fürs Leben und von ihrem Verlobten Erik ist sie schon lange gelangweilt. Richard Wagner jedenfalls ist stolz auf seine Schöpfung, die sich am Ende von einem Felsen in den Tod stürzt.
4: Die Erlösung des Holländers durch ein Weib, das aus treuer Liebe sich für ihn opfert, diesen Zug erfand ich für den Holländer.
3: Für Wagner hat das Prinzip sogar so gut funktioniert, dass er es wiederholt, nur 2 Jahre nach dem Holländer. Auch sein Tannhäuser bekommt eine Erlöserin. Dieses Mal heißt die Männerretterin Elisabeth, wieder eine sexbefreite Frau. Dieses Mal sogar offensichtlich, denn fürs Triebhafte zuständig ist im und für Tannhäuser eine Dame namens Venus. In ihrem Berg hat der jugendliche Held sinnliche Vergnügungen genossen, und zwar bis zum Abwinken. Dieser Venus stellt Wagner die edle Elisabeth gegenüber.
4: Das Weib erlöst durch die Liebe. Durch Elisabeth wurde Tannhäuser erlöst.
3: Die Kraft der Liebe und die Selbstlosigkeit der Frau ist auch hier das einzig erstrebenswerte Ideal. Es erhebt sich über eventuelle Lebensplanungen von Elisabeth, also Ehe oder Familie, über die Liebeskraft aus Tannhäusers Lenden und sogar noch über die christlich-religiöse Machtinstanz. Somit wird im Tannhäuser wie auch im Holländer die Selbstaufopferung des Weibes zum Allheilmittel für den verwirrten, sündigen Mann.
5: Zu Risiken und Nebenwirkungen lesen Sie die Packungsbeilage und fragen Sie Ihren Arzt oder Apotheker.
3: Risiken und Nebenwirkungen behandelt Wagner dann in seinen nächsten Opern, wo das Muster einer Erlöserin männlicher Ausschweifungen aufgebrochen und erweitert wird.
0: Selbstaufopferung als Allheilmittel, das erlösende Weib bei Wagner. Das war Teil 1 unserer Reihe von Silvia Schreiber über Richard Wagner und die Frauenrollen in seinen Opern zwischen Erlösung, Frust und Lust. Morgen geht es dann um das mächtige Weib bei Wagner.

spanische Klänge von Louis Moreau Gottschalk. Manchega, die Konzertetüde, war das hier in einer Aufnahme mit Michael Linville Klavier und dem Hot Springs Music Festival Orchestra unter Leitung von Richard Rosenberg. Der Tegernsee, der hat ja nicht nur eine malerische Kulisse, sondern bietet auch eine vielfältige kulturelle Landschaft. Und ein besonderes Schmankerl steht kommenden Sonntag an. Da ist Besuch aus Rom da. Cecilia Bartoli. Und wir verlosen Karten dafür, fürs internationale Musikfest am Tegernsee. Cecilia Bartoli singt dort, tritt dort auf mit italienischen Liebesliedern. Canzoni d'amore heißt ihr Programm.

Cecilia Bartoli singt Stücke von Parisotti, Händel, Rossini, Scarlatti und vielen mehr. Ihr Klavierpartner ist der Pianist David Frey. Das Konzert ist komplett ausverkauft, aber mit ein bisschen Glück sind Sie trotzdem mit dabei. Rufen Sie an bei mir im Studio, wenn Sie die Antwort auf die Frage wissen. Aus welcher Stadt stammt Cecilia Bartoli? Hab's vorhin kurz erwähnt. Aus Neapel, aus Rom oder aus Florenz? Wissen Sie es? Dann rufen Sie an unter 01801 444 544. 2x2 Karten verlosen wir für diesen herausragenden Konzertabend kommenden Sonntag, 18 Uhr, im Kulturzentrum Weizinger Keller in Miesbach, also ein paar Kilometer vom Tegernsee entfernt. Nochmal die Nummer zu mir ins Studio, 01801 444 544.

Die Schauspielmusik zu The Married Beau or The Curious Impertinent von Henry Purcell, gespielt von The Parley of Instruments unter Leitung von Roy Goodman. Es ist 20 vor 8.

0: Auszug aus dem Violinkonzert Nummer 1 D-Dur der US-amerikanischen Komponistin Florence Price. Den zweiten Satz hat die Geigerin Eugene Kang gespielt, zusammen mit dem Janacek Philharmonic Orchestra unter Leitung von Ryan Cockerham. Viele Anrufe für unsere Kartenverlosung und ich gehe hier mal ran. Benedikt Schregle, guten Morgen.
1: Guten Morgen, mein Name ist Angelika Rahm und ich rufe an wegen den Karten für Cecilia Bartoli.
0: Von wo aus rufen Sie denn an?
1: Aus München, also es ist nicht allzu weit nach Miesbach.
0: Richtig, da gäbe es sogar Zugverbindung, glaube ich.
1: Das müsste ich noch überprüfen und ob er dann passend fährt, ist die nächste Frage.
0: Das ist immer ein bisschen ein Glücksspiel, das stimmt, ja. Aber es wäre eine Reise, die Sie gern aufnehmen würden.
1: Ja, doch, würde ich sehr gerne machen.
0: Was verbinden Sie denn mit dem Tegernsee?
1: Ja, das ist das klassische Ausflugsziel der Münchner. Wenn, dann sollte man nur unter der Woche eigentlich fahren, weil man am Wochenende im Stau steht. Es ist ein wahnsinnig schönes Gebiet, landschaftlich, klar. Und ich verbinde auch Kammerkonzerte vom BRSO im Schloss Tegernsee damit, wo ich einige Male war.
0: Und was reizt jetzt an so einem Konzertabend mit Cecilia Bartoli?
1: Erstens mal kommt man mit einigermaßen wenig Geld selten an Karten für Cecilia Bartoli. Und was mich an dem Konzert auch wirklich reizt, ist der Begleiter. David Frey, den kenne ich nicht als Begleiter.
0: Dann
1: und das würde ich gerne hören.
0: Ja, super. Ja, dann schauen wir mal, ob es auch klappt. Kommen wir zur Auflösung. Ich hatte ja gefragt, aus welcher italienischen Großstadt die Mezzosopranistin kommt. Neapel, Rom oder Florenz? Und was sagen Sie, Frau Rahm?
1: Ich denke, sie ist eine stolze Römerin.
0: Ganz genau. Herzlichen Glückwunsch. Stimmt.
1: Ja, vielen Dank.
0: Da geht's, würde ich sagen, Sonntag für Sie Richtung Tegernsee nach Miesbach.
1: Perfekt.
0: Vielleicht
1: absolut
0: mit einem Ausflug tagsüber verbinden.
1: Ja, klar. Also nur fürs Konzert fahren wäre ja fast schade.
0: Genau.
1: Aber es würde sich auch rentieren.
0: Dann schon mal schöne Woche und viel Freude am Sonntag.
1: Dankeschön.
0: Ciao. Tschüss.
1: Ciao. Wiederhören.

Das Linus-Ensemble hat den zweiten Satz aus der Bläserserenade D-Moll von Antonín Dvořák gespielt. Die Herrenchiemsee-Festspiele werden 25 Jahre alt und wir hören uns mal um, was den Reiz ausmacht dieser Konzerte in dem märchenhaften Schloss nach den 8 Uhr Nachrichten.

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1: Es ist 8 Uhr, die Nachrichten des Bayerischen Rundfunks mit Julia Cortis. Die Übersicht. Spanien ist Fußballweltmeister. CDU berät über Spahn-Nachfolge. Krankenstand geht leicht zurück. Das Wetter, Sonne und Wolken. Am Nachmittag vereinzelt Schauer, 18 bis 26 Grad. New York. Spanien ist Fußballweltmeister. Die Iberer haben das Finale der WM in East Rutherford bei New York gegen Titelverteidiger Argentinien nach Verlängerung mit 1:0 gewonnen. Das entscheidende Tor erzielte Ferran Torres in der 106. Minute. Für Spanien ist es der zweite WM-Titel nach dem Triumph im Jahr 2010. Zum besten Spieler des Turniers wurde Spaniens Kapitän Rodri gewählt. Die Torjägerkanone sicherte sich der Franzose Kylian Mbappé mit 10 Treffern. Die nächste Fußball-Weltmeisterschaft wird im Juni und Juli 2030 ausgetragen. Gastgeber sind erstmals 6 Länder auf 3 Kontinenten: Spanien, Portugal und Marokko sowie Uruguay, Paraguay und Argentinien. Berlin. Nach dem Rücktritt von Unionsfraktionschef Spahn berät die CDU-Spitze über das weitere Vorgehen. Neben dem CDU-Präsidium kommt auch der Vorstand der Bundestagsfraktion zusammen. CDU-Vorsitzender und Bundeskanzler Merz hatte gemeinsam mit CSU-Chef Söder angekündigt, die Nachfolge von Spahn möglichst schnell regeln zu wollen. Die beiden haben das Vorschlagsrecht für den Posten. Als Favorit gilt der bisherige Kanzleramtschef Frei. Merz hatte in dem Zusammenhang auch eine Kabinettsumbildung nicht ausgeschlossen. Spahn war am Samstag zurückgetreten. Er und sein Mann waren mit Hilfe einer Leihmutter in den USA Eltern geworden. Daran hatte es massive Kritik gegeben, weil Leihmutterschaft in Deutschland verboten ist. Berlin. Krankheitsausfälle bei der Arbeit sind nach einer Auswertung der Krankenkasse DAK Gesundheit leicht zurückgegangen. In der ersten Hälfte des Jahres waren Erwerbstätige im Schnitt 9,6 Tage krankgeschrieben. Im Vorjahreszeitraum waren es noch 0,3 Tage mehr gewesen, wie die DAK aus eigenen versicherten Daten ermittelte. Am häufigsten ließen sich Beschäftigte in diesem Jahr wegen psychischer Erkrankungen krankschreiben. Bei den Atemwegsinfekten gab es hingegen einen deutlichen Rückgang. Die Politik hatte sich zuletzt intensiver mit Krankheitsausfällen im Job beschäftigt. Um diese zu verringern, plant die schwarz-rote Koalition strengere allgemeine Regeln für Krankschreibungen. Hannover. Immer mehr Menschen in Deutschland widerrufen ihre Kriegsdienstverweigerung. Das teilte eine Sprecherin des Bundesamtes für Familie und zivilgesellschaftliche Aufgaben, dem Redaktionsnetzwerk Deutschland, mit. Nach einem Anstieg schon in den vergangenen Jahren sind laut Bundesamt im ersten Halbjahr 2026 über 400 Widerrufe eingegangen. Hochgerechnet aufs Gesamtjahr bedeutete das einen Rekord. Wie zuletzt bekannt wurde, steigt aber auch die Zahl der Verweigerer im Zuge der möglichen Wiedereinsetzung der Wehrpflicht. Im ersten Halbjahr waren es bereits mehr als 5.800. Marseille. Im Süden Frankreichs kämpfen hunderte Feuerwehrleute gegen mehrere Waldbrände. Im Departement Var mussten laut Behörden 150 Menschen evakuiert werden. Mehrere Häuser wurden zerstört. Auch 2 Brände im Norden der Insel Korsika sind nicht unter Kontrolle. Wegen anhaltender Hitze und Trockenheit gestalten sich die Löscharbeiten schwierig. In Spanien kämpft die Feuerwehr weiter gegen einen Waldbrand nordöstlich von Madrid. Hier sind mittlerweile 13.000 Hektar verbrannt. Das Wetter in Bayern. Heute Sonne und einige Wolken. Am Nachmittag sind nördlich des Mains ganz vereinzelte Schauer möglich, sonst trocken. Es ist windig bei 18 bis 26 Grad. In der Nacht kühlt es auf 12 bis 6 Grad ab. Morgen und am Mittwoch ähnlich, am Donnerstag mehr Wolken als Sonne, dazu vereinzelt Regen oder Gewitter. Der Wind hält an, die Höchstwerte liegen zwischen 18 und 26 Grad. Soweit die Nachrichten, es ist 4 nach 8. Der Blick auf die Straßen. A3 Passau Richtung Nürnberg, zwischen Hengersberg und dem Kreuzdeckendorf 6 Kilometer Stau. A3 Frankfurt Richtung Würzburg, zwischen Helmstadt und Würzburg-Heidingsfeld 4 Kilometer Stau wegen Bergungsarbeiten. A7 Würzburg Richtung Ulm, zwischen Aalen, Oberkochen und Heidenheim 4 Kilometer Stau. A9 Nürnberg Richtung München, zwischen dem Dreieck Holledau und Allershausen 5 Kilometer Stau. A92 Deggendorf Richtung München, zwischen Landau an der Isar und Pilsting-Großköllnbach ein Unfall. A99 Westumfahrung München Richtung Nürnberg. Zwischen Lochhausen und dem Dreieck Feldmoching 7 Kilometer stockender Verkehr. A99 Westumfahrung München Richtung Lindau. Zwischen Ludwigsfeld und Germering Nord 9 Kilometer stockender Verkehr. Und die B2 Nürnberg-Bayreuth ist in Höhe Fort in beiden Richtungen wegen eines Brandes gesperrt. Soweit die Verkehrsübersicht. Gute Fahrt.
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2: Guten Morgen an diesem Montag. Das Münchner Rundfunkorchester hilft beim Schwungholen.

Das Münchner Rundfunkorchester in Tanzlaune unter Leitung von Roman Kaufmann. Das war der Kosakentanz aus der Oper Mazeppa von Peter Tschaikowski. Wie klangen die Instrumente zu Telemanns Zeiten? Dem kommt das Freiburger Barockkonzert nahe mit Traversflöte, Barockvioline, Viola da Gamba, Barockcello und Laute.

0: Georg Philipp Telemann hat dieses Flötenquartett in H-Moll komponiert und die Aufnahme war mit dem Freiburger Barockkonsort. Sie hören BR-Klassik am Montagmorgen, jetzt ist es 20 nach 8. Mehr als 300.000 Menschen besuchen pro Jahr das Schloss Herrenchiemsee. Eine märchenhafte Anreise, wie sie schon König Ludwig II. Genossen hat. Man schippert mit dem Schiff zur Insel. Jedes Jahr im Sommer fahren einige Menschen vor allem für einen Konzertbesuch dorthin, wenn wieder die Herrenchiemsee-Festspiele laufen. Ist gerade der Fall. Zum 25. Mal findet das Festival statt. Julia Binder hat vorbeigeschaut.
1: Mozart im Spiegelsaal auf Herrenchiemsee. Die rund 600 Zuhörerinnen und Zuhörer schwitzen, fächeln sich Luft mit den eigens ausgelegten Fächern zu und genießen.
2: Wir sind das einzige Festspiel in Deutschland, was auf einer Insel stattfindet. Man verlässt das Festland und dann ist man einfach mal für ein paar Stunden weg, der Welt entrückt.
1: Josef Grüner ist der geschäftsführende Intendant der Herrenchiemsee-Festspiele. Von Anfang an war er dabei. Seit dem Tod des Gründers Enoch zu Guttenberg führt Grüner die Festspiele in dessen Sinne weiter.
2: Es war dann, als Enoch auf einmal nicht mehr bei uns war, dann war dann kurz darauf die Pandemie. Da war erst mal 2 Jahre Stillstand. Und dann ging es eigentlich darum, sich komplett neu aufzustellen.
1: Geblieben sind die erstklassigen internationalen Ensembles, die auch heuer wieder zu hören sind und gerne kommen. Für Harfenistin Hanna Rabe beispielsweise ist der Spiegelsaal der schönste überhaupt.
3: Dieser Saal ist ja wahnsinnig lang. Wenn man da einmal den Blick in die Ferne schweifen lässt, um dann wieder zurückzukommen zur Bühne und zum Instrument und zu seinen Saiten. Das ist was ganz Außergewöhnliches.
1: Doch nicht nur der Spiegelsaal mit seiner perfekten Akustik. Diese Festspiele machen noch ganz andere Dinge besonders. Block

0: Flötist Max Vollbass war schon mehrmals hier zu erleben und freut sich immer wieder auf dieses Engagement.
1: Alleine, dass man immer mit dem Orchester und dem Publikum zusammen dann gemeinsam mit dem Boot über den See fährt, da entwickeln sich auch immer sehr, sehr schöne Gespräche, auch mit dem Publikum. Man kommt eben auf eine sehr besondere Weise in Kontakt. Du frühstückst dann da morgens in diesem tollen Hotel direkt am Wasser und dann gehst du vor der Probe erstmal noch im See baden. Das ist einfach schon wirklich toll.
0: Und dieses Gesamtpaket, das schätzt auch das Publikum seit 25 Jahren.
2: Es lässt einen nicht mehr los. Die Atmosphäre, dann natürlich der König Ludwig, das Ambiente.
3: Das ist wirklich das Feinste vom Feinsten geboten. Man kommt so fast ein wenig vor wie so Prinzessin.
4: Muss man kein Klassik-Fan sein, um eben da begeistert zu sein.
0: Zwischen Salzburg und München, Hochkultur an diesem idyllischen Ort. Das soll so weitergehen, findet nicht nur Blockflötist Max Vollbass.
1: Ich finde einfach total wichtig, dass klassische Musik nicht nur in den großen Konzertsälen, in den großen Städten stattfindet.
0: Und für die Harfenistin Hanna Rabe fühlt sich ein Auftritt im Schloss des Märchenkönigs rundum stimmig an.
5: Es ist sehr wichtig, dass es solche Festspiele gibt, auch gerade weil Musik so häufig mit bestimmten Orten verbunden ist. Gerade an Schlössern im fürstlichen und königlichen Bereich, da ist so viel entstanden damals. Das war die Wiege von so viel Genialität. Und da soll auch diese Geschichte weitergehen, da soll gespielt werden.
0: Dafür wird Josef Gröner, der geschäftsführende Intendant, mit seinem Team sorgen.
6: Wir haben für nächstes Jahr schon ein sehr schönes Programm in der Schublade.
0: In diesem Sinne, auf die nächsten 25 Jahre.
7: Aber erstmal stehen noch ein paar Konzerte in diesem Jahr an. Heute Abend ist zum Beispiel das Concerto Köln zu Gast und am Mittwoch die Cellistin Anastasia Kobekina, die wir ja ein Stück auf ihrem Karriereweg begleitet haben in der Doku Jetzt oder Nie. Wenn Sie die noch nicht gesehen haben, reinklicken in die ARD-Mediathek.

Das Orchester Le Cercle de l'Harmonie unter Leitung von Jérémy Rorer mit dem ersten Satz aus der vierten Sinfonie von Napoléon-Henri Robert. Da hatten wir jetzt schon einige Stimmungswechsel in dem Stück, und das ist beim nächsten auch der Fall, in der Romanze aus Mozarts D-Moll-Klavierkonzert. Der Satz beginnt ja mit dieser schlichten, freundlichen Melodie, dann trübt sich die Stimmung, es wird unruhiger, aufgewühlt, bevor Mozart wieder in seine Gelassenheit zurückfindet. Den Gefühlsbogen spannt hier Pianist Martin Stadtfeld.

0: Martin Stadtfeld war das mit dem zweiten Satz aus dem Klavierkonzert D-Moll von Wolfgang Amadeus Mozart. Dazu haben wir die Bamberger Symphoniker gehört. So eine Kur kann ja wahre Wunder bewirken, außer es gibt zu attraktives Alternativprogramm.
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2: Marienbad, 20. Juli 1891. Direktor Gustav Mahler hat sich in der noblen Königsvilla eingeschrieben. Bis 1. August will er dort bleiben und bei einer Trinkkur neue Kräfte schöpfen. Seine Hämorrhoiden plagen ihn. Mit der Verdauung ist es auch ein Kreuz und die Galle braucht dringend Starthilfe. Mahler ist schon zum zweiten Mal in Marienbad und kennt das Ritual am allerheiligsten Ort der böhmischen Kurstadt, am Kreuzbrunnen.
3: 2 Liter am Tag sollten es schon sein, damit sich eine Wirkung einstellt,
2: lautet die ärztliche Anordnung. Mahler ist durchaus willig, sich die gelblich leicht schäumende Flüssigkeit einzuverleiben. Der besonders hohe Gehalt an schwefelsaurem Natron in Verbindung mit Kalk und Eisenoxid sind Balsam für den gestressten Komponistendarm. Eigentlich. Aber Mahler bringt dieses Mal nicht die nötige Geduld mit. Allein, dass die Trinkerei schon in aller Herrgottsfrühe, nämlich um 5 Uhr, beginnen muss, leuchtet ihm nicht ein. Und dann diese Atmosphäre mit all den durstigen Leidensgenossen, die unablässig schlürfen, das zerrt an seinen Nerven. Hinzu kommt, und das ist das Schlimmste, es sind nur etwas mehr als 100 Kilometer bis Bayreuth.
3: Mir bekommt die Kur diesmal gar nicht gut. Und ich dampfe je eher, je lieber nach Bayreuth ab.
2: Und in Bayreuth, da beginnen doch in ein paar Tagen die Festspiele. Wagners Opern quasi gleich ums Eck. Was für ein Labsal für die Seele wartet da auf ihn. Stattdessen betreibt Mahler Wellness und lässt sich mit schwefelsaurem Natron volllaufen. Nein, das geht nicht gut aus für den gestressten Komponistenkörper. Schon am 26. Juli sitzt Gustav Mahler im Festspielhaus und hört den Parsifal. Am 27. den Tannhäuser, am 29. gönnt er sich eine weitere Runde Parsifal. Ein bisschen Läuterung muss schließlich schon sein. Die Kur hat er natürlich längst an den Nagel gehängt. Stattdessen unternimmt Mahler ausgedehnte Spaziergänge im Fichtelgebirge, die es rein zeitmäßig gut mit dem Parsifal aufnehmen können. Ob sich seine Hämorrhoiden für das stundenlange Hocken auf den harten Sitzen im Festspielhaus bedankt haben und dafür, dass Mahler den heiligen Gral der Schnabeltasse vorgezogen hat, bleibt jedoch zu bezweifeln.
0: Lieber Wagner statt Trinkkur für Gustav Mahler. Silvia Schreiber hat davon erzählt.

kräftig bewegt, doch nicht so schnell, so hat sich Gustav Mahler den dritten Satz aus seiner Sinfonie Nummer 1 vorgestellt. Und der Anweisung ist das Tonkünstlerorchester nachgekommen unter Leitung von Yutaka Sado. Eine fröhliche Giacona bringt uns jetzt weiter in den Montagmorgen rein und die stammt von Andrea Falconieri. Es spielen die beiden Geiger Daniel Hope und Lorenza Borani.

Ein Ensemble um die Geigerin Lorenza Borani und ihren Kollegen Daniel Hope haben wir hier gehört, mit einer Giacona, die Andrea Falconieri komponiert hat. Das war BR Klassik Allegro für heute. Jerzy May begleitet Sie diese Woche durch den Vormittag. Ich bin Benedikt Schregle und zum Abschluss hören wir noch Filmmusik von James Horner zum Kinoerfolg Titanic. In dem Sinne, umschiffen Sie heute gut alle Hindernisse. Bis morgen.

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1: Es ist 9 Uhr, die Nachrichten des Bayerischen Rundfunks mit Julia Cortis. Die Übersicht. Spanien ist zum zweiten Mal Fußball-Weltmeister. CDU will Spahn-Nachfolge schnell klären. Wadephul beginnt mehrtägige Afrika-Reise. Das Wetter, Sonne und Wolken, am Nachmittag vereinzelt Schauer, 18 bis 26 Grad. New York. Spanien hat die Fußball-Weltmeisterschaft gewonnen. Das Team von Trainer De La Fuente triumphierte nach Verlängerung gegen Argentinien mit 1:0. Das entscheidende Tor erzielte Ferran Torres in der 106. Minute. Damit hat sich Spanien nach 2010 zum zweiten Mal den Titel gesichert. Zum besten Spieler des Turniers wurde der spanische Kapitän Rodri gewählt. Bester Torjäger wurde Frankreichs Kylian Mbappé mit 10 Treffern. Den goldenen WM-Pokal übergaben US-Präsident Trump und FIFA-Präsident Infantino gemeinsam an die Spanier. Die nächste Fußball-Weltmeisterschaft wird im Sommer 2030 ausgetragen. Gastgeber sind erstmals 6 Länder auf 3 Kontinenten: Spanien, Portugal und Marokko sowie Uruguay, Paraguay und Argentinien. Berlin. Nach dem Rücktritt von Unionsfraktionschef Jens Spahn will die Union die Nachfolge zügig regeln. Am Vormittag beraten zunächst das CDU-Präsidium und anschließend der geschäftsführende Vorstand der Bundestagsfraktion über das weitere Vorgehen. Bundeskanzler und CDU-Chef Merz will sich außerdem mit CSU-Chef Söder abstimmen und zeitnah einen Vorschlag für die Neubesetzung machen. Als aussichtsreichster Kandidat gilt Kanzleramtschef Frei. Auch Bundesinnenminister Dobrindt wird als möglicher Nachfolger gehandelt. Merz hatte in diesem Zusammenhang auch eine Regierungsumbildung nicht ausgeschlossen. Spahn war als Fraktionschef zurückgetreten. Auslöser war die massive Kritik, auch in den eigenen Reihen, daran, dass er mit Hilfe einer

0: Leihmutter in den USA Vater geworden ist. München. Staatliche Teilhabehilfen erreichen Kinder in Bayern besonders selten. Nach einer Schätzung der Bertelsmann Stiftung erhalten nur rund 16% der anspruchsberechtigten 6- bis 14-Jährigen im Freistaat den monatlichen Zuschuss. Bundesweit sind es etwa 18%. Bei den 15- bis 17-Jährigen ist der Anteil noch niedriger. Der Zuschuss beträgt 15 Euro. Gedacht ist er zum Beispiel für Vereinssport, Musikunterricht oder Ferienfreizeiten. Anspruch haben Kinder aus Familien, die Sozialleistungen wie Bürgergeld oder den Kinderzuschlag beziehen. Berlin. Bundesaußenminister Wadephul bricht heute zu einer mehrtägigen Reise auf den afrikanischen Kontinent auf. Zunächst wird er in Mauretanien erwartet, später geht es weiter nach Nigeria und Südafrika. Vor seiner Reise erklärte Wadephul, dass gerade in Zeiten globaler geopolitischer Verwerfungen eine verlässliche Zusammenarbeit mit den afrikanischen Partnern wichtig sei. Europa und Afrika seien politisch, wirtschaftlich und in Sicherheitsfragen eng verbunden, betonte der Bundesaußenminister. Es ist bereits die dritte Afrika-Reise von Wadephul in diesem Jahr. Begleitet wird er von einer Wirtschaftsdelegation. Frankfurt am Main. Jürgen Klopp kann als Bundestrainer zum Deutschen Fußballbund wechseln. Klopp erklärte am Abend bei Magenta TV, er habe eine Einigung mit seinem bisherigen Arbeitgeber Red Bull gefunden. Es sei eine großzügige Regelung. Mehr Details nannte er nicht. Nun würden noch Gespräche mit dem DFB anstehen. Bereits am Freitag könnte Klopp offiziell vorgestellt werden. Das Wetter in Bayern. Heute Sonne und einige Wolken. Am Nachmittag sind nördlich des Mains ganz vereinzelte Schauer möglich. Sonst trocken. Es ist windig bei 18 bis 26 Grad. In der Nacht kühlt es auf 12 bis 6 Grad ab. Morgen und am Mittwoch ist es ähnlich. Am Donnerstag dann mehr Wolken als Sonne. Dazu vereinzelt Regen oder Gewitter. Der Wind hält an. Die Höchstwerte liegen zwischen 18 und 26 Grad. Soweit die Nachrichten. Es ist 9:04. Der Blick auf die Straßen. A3 Passau Richtung Nürnberg, zwischen Hengersberg und dem Kreuz Deggendorf, 7 Kilometer Stau. A3 Frankfurt Richtung Würzburg, zwischen Helmstadt und Würzburg-Heidingsfeld, 6 Kilometer Stau und Stocken wegen Bergungsarbeiten. A7 Würzburg Richtung Ulm, zwischen Ahlen-Oberkochen und Heidenheim, 4 Kilometer Stau. A7 Ulm Richtung Füssen, zwischen Kreuz Ulm-Ilchingen und Nersingen, ein Unfall auf der linken Spur, 5 Kilometer Stau. A9 Nürnberg Richtung München zwischen Dreieck Holledau und Raststätte in der Holledau, ein Unfall auf der linken Spur. A70 Bayreuth Richtung Bamberg zwischen Turnau West und Schirradorf, ein Lkw-Unfall, dort sind Personen auf der Fahrbahn. A92 München Richtung Deggendorf zwischen Eching Ost und Freising Süd, ein Unfall auf der linken Spur. Und A96 Lindau Richtung München zwischen Buchloe Ost und Landsberg am Lech West, ein Unfall. Soweit die Verkehrsübersicht.
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2: Wie schön, dass Sie die neue Woche mit DR-Klassik beginnen. Mit der neuen Kalenderseite schlagen wir jetzt erstmal den Klavierdeckel auf und tanken Vitamin D Dur, verabreicht vom Pianisten Federico Colli, nach einem Rezept von Domenico Scarlatti. Herzlich willkommen.

Italienische Tastenkunst mit leicht spanischem Einschlag, temperamentvolles Presto, manchmal fast wie auf einer Gitarre gespielt oder mit Kastagnetten. Spürbar, dass der Komponist Domenico Scarlatti die letzten beiden fast 2,5 Jahrzehnte seines Lebens in Spanien verbrachte. Dort schrieb er auch den größten Teil seiner über 550 Sonaten, wie diese in D-Dur, hier gespielt vom damals 29-jährigen Federico Colli. Noch ein Teenager war Franz Schubert, als er sich die folgenden 5 deutschen Tänze für Klavier ausdachte, später orchestriert. Und so haben wir sie jetzt für Sie hier auf BR Klassik mit dem Orchester der Wiener Volksoper und Paul Angerer am Pult.

Tanzbares aus der Feder von Franz Schubert, 5 deutsche Tänze mit Trios, locker musiziert vom Orchester der Wiener Volksoper, dirigiert von einem gebürtigen Wiener, Paul Angerer. Vor 9 Jahren, kurz nach seinem 90. Geburtstag, ist er gestorben, nach einem musikalisch sehr erfüllten Leben in verschiedensten Facetten, als Bratschist, Dirigent, Komponist und lange auch als Radiomoderator beim ORF. Klangfarbenwechsel hier auf PR Klassik mit Kino für die Ohren, Filmmusik zu einem französischen Streifen von 1972, Chère Louise, ein Film über eine Liebe über allerlei soziale Hürden hinweg. Louise, eine 40-jährige Zeichenlehrerin in Nancy, liebt einen 20-jährigen arbeitslosen Italiener. Die Musik, die komponierte Georges Delerue, dass sie auch ohne Bilder auf der Leinwand, sondern im Konzertsaal sehr wirkungsvoll ist, das zeigen Geiger Renaud Capuçon und das Ensemble Les Siècles, dirigiert von Duncan Ward.

0: Von der Kinoleinwand in den Konzertsaal, Filmmusik von Georges Delerue zu Cher Louise von 1972, vor 3 Jahren in Bearbeitung gespielt vom Geiger Renaud Capuçon und Le Siècle, dirigiert von Duncan Ward. 9:30, Zeit für einen Tipp, wenn Sie diese Woche einen Konzertbesuch planen, zum Beispiel übermorgen in München. Als 19-jähriger Gymnasiast, da gründete Gerhard Schmidt-Gaden einst einen Chor. Nicht irgendeinen, sondern den Tölzer Knabenchor. Über 50 Jahre lang bleibt er der Leiter. Im April ist Gerhard Schmidt-Gaden mit 88 Jahren gestorben. Ihm zu Ehren und gleichzeitig zum 70-jährigen Bestehen des Chores singt der Tölzer Knabenchor Rossinis Petite Messe solennelle, und zwar in der Originalfassung für kleinen gemischten Chor, Solisten, 2 historische Klaviere und Harmonium. Übermorgen, am Mittwoch, den 22. Juli, in der Münchner Herz-Jesu-Kirche. Bei Karten der ersten Kategorie ist übrigens eine Einladung zum Empfang danach enthalten.
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Das Kammerorchester Basel auf Händels Spuren mit diesem Concerto Grosso in F-Dur, mit dem Händel seinerzeit auch Opernhandlung umrahmte, im frühen 18. Jahrhundert in London bei Aufführungen von Amadigi di Gaula, einer Liebesgeschichte, bei der auch eine Zauberin für ganz besondere Magie der Gefühle sorgt. Im doppelten Sinn zauberhafte Klänge gibt sie jetzt an diesem frühen Vormittag hier auf BR Klassik mit Harfenklängen rund um tanzende Kobolde, Danse des Lutins, Musik der Französin Henriette Renier, auf die Harfenseiten gebracht von Irmgard Gorsavsky.

Die Münchner Harfenistin Irmgard Gorsavsky ließ ja gerade Kobolde tanzen, Danse des Lutins, Musik der französischen Meisterharfenistin und Komponistin Henriette Renier. Mit Trompete und Orchester geht's auf 10 Uhr zu mit Zeit für Mozart, Leopold Mozart. Alle Details haben Reinhold Friedrich und die Academy of St. Martin in the Fields, dirigiert von Neville Mariner.

0: Musik von Leopold Mozart, das war sein Konzert für Trompete und Orchester in D-Dur mit Reinhold Friedrich und der Academy of St. Martin in the Fields unter Neville Mariner. Mit englischer Musik von Edward Elgar starten wir nach den Nachrichten in die nächste
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7: 10 Uhr, die Nachrichten des Bayerischen Rundfunks mit Julia Cortis. Die Übersicht. CDU sucht Lösung nach Spahn-Rücktritt. Zahl der Krankmeldungen geht leicht zurück. Spanien ist neuer Fußballweltmeister. Das Wetter, Sonne und einige Wolken, Schauer nur vereinzelt, östlich des Mains, Höchstwerte 18 bis 26 Grad. Berlin. Nach dem Rücktritt von Unionsfraktionschef Spahn berät die CDU-Spitze über das weitere Vorgehen. Neben dem CDU-Präsidium kommt auch der Vorstand der Bundestagsfraktion zusammen. CDU-Vorsitzender und Bundeskanzler Merz hatte gemeinsam mit CSU-Chef Söder angekündigt, die Nachfolge von Spahn möglichst schnell regeln zu wollen. Die beiden haben das Vorschlagsrecht für den Posten. Als Favorit gilt der bisherige Kanzleramtschef Frei. Merz hatte in dem Zusammenhang auch eine Kabinettsumbildung nicht ausgeschlossen. Spahn war am Samstag zurückgetreten. Er und sein Mann waren mit Hilfe einer Leihmutter in den USA Eltern geworden. Daran hatte es massive Kritik gegeben, weil Leihmutterschaft in Deutschland verboten ist. Berlin. Krankheitsausfälle bei der Arbeit sind nach einer Auswertung der Krankenkasse DAK Gesundheit leicht zurückgegangen. In der ersten Hälfte des Jahres waren Erwerbstätige im Schnitt 9,6 Tage krankgeschrieben. Im Vorjahreszeitraum waren es noch 0,3 Tage mehr gewesen, wie die DAK aus eigenen versicherten Daten ermittelte. Am häufigsten ließen sich Beschäftigte in diesem Jahr wegen psychischer Erkrankungen krankschreiben. Bei den Atemwegsinfekten gab es hingegen einen deutlichen Rückgang. Die Politik hatte sich zuletzt intensiver mit Krankheitsausfällen im Job beschäftigt. Um diese zu verringern, plant die schwarz-rote Koalition strengere allgemeine Regeln für Krankschreibungen. London. In Großbritannien wird der Chef der Labour-Partei, Andy Burnham, zum neuen Premierminister ernannt. Am Vormittag soll er zunächst von König Charles III. Mit der Regierungsbildung beauftragt werden. Anschließend wird Burnham an seinem Amtssitz in der Downing Street eine Rede halten. Er ist der siebte britische Regierungschef in den vergangenen 10 Jahren. Sein Vorgänger Starmer hatte im Juni angesichts schlechter Umfragewerte und Verluste der Labour-Partei bei Regional- und Kommunalwahlen seinen Rücktritt angekündigt. Neu-Delhi. Angeführt von der sogenannten Cockroach-Bewegung sind in der indischen Hauptstadt tausende Menschen gegen die Regierung von Ministerpräsident Modi auf die Straße gegangen. Auf Fernsehbildern war zu sehen, wie Polizisten mit Schlagstöcken auf einige Demonstranten einprügelten. Die Behörden hatten den Protest zuvor untersagt. Auslöser waren durchgesickerte Prüfungsunterlagen für den Medizinertest. Mehr als 2 Millionen Menschen mussten den Test wiederholen. Die Demonstranten werfen der Regierung Korruption und Betrug vor. Die erst im Mai gegründete Bewegung hat innerhalb weniger Tage 22 Millionen Follower auf Instagram gewonnen. New York. Spanien ist Fußballweltmeister. Die Iberer haben das Finale der WM in East Rutherford bei New York gegen Titelverteidiger Argentinien nach Verlängerung mit 1:0 gewonnen. Das entscheidende Tor erzielte Ferran Torres in der 106. Minute. Für Spanien ist es der zweite WM-Titel nach dem Triumph 2010. Zum besten Spieler des Turniers wurde Kapitän Rodri gewählt. Die Torjägerkanone sicherte sich der Franzose Kylian Mbappé mit 10 Treffern. Die nächste Fußball-Weltmeisterschaft findet im Sommer 2030 statt. Das Wetter in Bayern. Heute Sonne und einige Wolken. Am Nachmittag sind nördlich des Mains ganz vereinzelte Schauer möglich. Sonst ist es trocken. Es ist windig bei 18 bis 26 Grad. In der Nacht kühlt es auf 12 bis 6 Grad ab. Morgen und am Mittwoch ähnlich, am Donnerstag mehr Wolken als Sonne, dazu vereinzelt Regen oder Gewitter. Der Wind hält an, die Höchstwerte liegen zwischen 18 und 26 Grad. Soweit die Nachrichten, es ist 4 nach 10. Der Blick auf die Straßen. A3 Nürnberg Richtung Würzburg, zwischen Nürnberg Nord und Erlangen-Tennenlohe ein Unfall auf der linken Spur. A7 Fulda Richtung Würzburg, zwischen Dreieck Fulda und Bad Brückenau-Wildflecken 7 Kilometer stockender Verkehr. A7 Würzburg Richtung Ulm, zwischen Aalen-Westhausen und Heidenheim, 5 Kilometer Stau. A9 Nürnberg Richtung München, zwischen Dreieck Holledau und Raststätte in der Holledau, ein Unfall auf der linken Spur. A70 Bayreuth Richtung Bamberg, zwischen Turnau-West und Schirradorf, ein Lkw-Unfall. A93 Rosenheim Richtung Kiefersfelden, zwischen Brandenburg und Kiefersfelden, immer wieder stockender Verkehr. A96 Lindau Richtung München, zwischen Buchlohe-Ost und Landsberg am Lech-West, ein Unfall und 4 Kilometer Stau. Und A99 Westumfahrung München Richtung Lindau, zwischen Ludwigsfeld und Germering Nord, 6 Kilometer Stau und stockender Verkehr. Soweit die Verkehrsübersicht.
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0: Vor allem mit dem, was Shakespeare ja einst so wunderbar als der liebe Nahrung beschrieb, Musik. Passend starten wir in die Stunde. Die Liebste überschrieb Edward Elgar. Das folgende Stück und damit nochmal herzlich willkommen.

Carissima, italienischer Titel englischer Musik, die Liebste, komponiert Anfang des 20. Jahrhunderts vom Briten Edward Elgar. Sein Landsmann James Judd leitete in dieser Aufnahme von 2004 das neuseeländische Symphonieorchester. Gleich 10 nach 10 der Vormittag auf BR Klassik und in dieser zweiten Runde immer mit besonders viel Zeit für Musik und damit jetzt gut 25 Minuten Zeit für Joseph Haydn in strahlendem C-Dur mit seinem ersten Cellokonzert. Vor 6 Jahren waren dafür zu Gast beim Symphonieorchester des Bayerischen Rundfunks der französische Cellist Jean-Guyen Carras, am Pult der Italiener Giovanni Antonini, Haydn-Spezialist, der ja mit 2 Orchestern in einem Langlaufprojekt bis zu Haydns 300. Geburtstag in 6 Jahren alle seine 107 Sinfonien aufnimmt. Viel Vergnügen!

Beifall im Juni vor 6 Jahren im Münchner Herkulessaal nach Joseph Haydns erstem Cellokonzert in C-Dur. Applaus für den französischen Cellisten Jean-Guyen Queyras, übrigens der Vater des Malers Jérémy Queyras, der das offizielle Porträt der ehemaligen Bundeskanzlerin Angela Merkel malen durfte. Giovanni Antonini dirigierte das Symphonieorchester des Bayerischen Rundfunks. Apropos, wer feinen Celloklang in München live erleben möchte und damit ein Konzerttipp für Kurzentschlossene, kann das heute Abend in der Münchner Asamkirche tun. Der junge, aus Oberstdorf stammende Cellist Ramon Boss spielt zusammen mit dem Organisten und Cembalisten Stefan Moser Werke von Bach, Vivaldi und Fauré heute Abend um 20 Uhr in der Asamkirche München. Hier auf BR Klassik jetzt um 10.36 Uhr Klaviermusik der englischen Komponistin Ethel Smyth, am Flügel die Französin Marie-Catherine Giraud.

Die französische Pianistin Marie-Catherine Giraud setzt sich stark für Komponistinnen ein. Hier spielte sie Variationen der Engländerin Ethel Smyth über ein Originalthema, Verarbeitung eines eigenen Reitunfalls, bei dem sie von ihrem Pferd abgeworfen wurde und in einem Graben landete. Wir bleiben britisch hier auf BR Classic mit Shakespeare-inspirierter Musik von Roger Quilter zur Komödie »Wie es euch gefällt«, vier tänzerische Sätze. Adrian Leeper leitete Anfang der 90er das damalige tschechoslowakische Radiosinfonieorchester.

0: Englische Zusammenarbeit über Jahrhunderte hinweg zu Shakespeares As You Like, wie es euch gefällt, komponierte der Brite Roger Quilter 1920 diese Bühnenmusik dazu. Das war gerade die Suite daraus, 1992 gespielt vom tschechoslowakischen Radiosymphonieorchester Bratislava. Für englischen Sound sorgte am Pult Adrian Lieper.
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1: Um 11 Uhr mit Julia Cortis. Wer wird Nachfolger von Jens Spahn als Fraktionschef der Union? Darüber berät gerade das CDU-Präsidium. Als möglicher Kandidat gilt Thorsten Frei. Weil dieser Kanzleramtsminister ist, könnte es auch neue Gesichter im Kabinett geben.
2: Mehrere CDU-Spitzenpolitiker sehen in dem Rückzug von Spahn eine Chance für die Union und die Möglichkeit für eine personelle Neuaufstellung. Die Landesverbände, die sich derzeit im Wahlkampf befinden, Sachsen-Anhalt, Berlin und Mecklenburg-Vorpommern, hoffen, dass Merz und Söder schnell entscheiden. Als Nachfolger des am Wochenende zurückgetretenen Unionsfraktionsvorsitzenden Spahn sind unter anderem Kanzleramtschef Frei und Bundesinnenminister Dobrindt im Gespräch. Jan Zimmermann, Berlin.
1: Vor dem Landgericht Regensburg soll in diesen Minuten das Urteil gegen einen Mann fallen, der im vergangenen Jahr in einem ICE mehrere Menschen mit einer Axt und einem Hammer angegriffen haben soll. Zwei Menschen erlitten dabei schwere Verletzungen. Dem 21 Jahre alten Syrer werden versuchter Totschlag und gefährliche Körperverletzung vorgeworfen. Der Mann befindet sich aktuell in einer psychiatrischen Klinik. Bundesaußenminister Wadephul beginnt heute seine Reise durch Afrika. Der CDU-Politiker besucht den Kontinent nun bereits zum dritten Mal in diesem Jahr. Auf dem Plan stehen Mauretanien, Nigeria und Südafrika. Drei Staaten in 4 Tagen. Erstes Reiseziel ist Mauretaniens Hauptstadt Nouakchott. Einzelheiten von Georg Schwarte.
3: Wichtigste Themen dort: Gespräche über den Ausbau einer Energiepartnerschaft. In Mauretanien herrschen nahezu perfekte Bedingungen zur Herstellung von grünem Wasserstoff. Darüber hinaus gibt es gemeinsame Projekte zur Extremismusprävention. Mauretanien ist mit seiner Lage und einem 750 Kilometer langen Küstenstreifen Teil einer NATO-Partnerschaft. Das Land, fast dreimal so groß wie die Bundesrepublik, hat lediglich knapp 5 Millionen Einwohner, beherbergt aber derzeit über 320.000 Flüchtlinge aus dem benachbarten Mali.
1: König Charles ernennt den neuen Labour-Chef Andy Burnham heute zum neuen britischen Premierminister. Der frühere Bürgermeister von Greater Manchester folgt auf Premierminister Keir Starmer. Für die Briten ist er der 7. Premier in 10 Jahren. Im Mai hatte Starmer wegen miserabler Umfragewerte und einer schweren Schlappe von Labour bei den Regional- und Kommunalwahlen seinen Rücktritt angekündigt. Nach dem Messerangriff auf einem Dorffest im oberbayerischen Egling sucht die Polizei noch immer nach dem Täter. Am Samstag schlug der Unbekannte in der Nacht einem 24-Jährigen unvermittelt gegen den Kopf, bevor er einen 16-Jährigen mit einem Messer attackierte, wie die Polizei berichtete. Danach konnte der Täter flüchten. Bei der Party im Landkreis Bad Tölz-Wolfratshausen wurden 8 Menschen verletzt. Das Wetter in Bayern. Heute Sonne und einige Wolken, am Nachmittag sind nördlich des Mains ganz vereinzelte Schauer möglich, sonst ist es trocken. Es ist windig bei 18 bis 26 Grad. In der Nacht kühlt es ab auf 12 bis 6 Grad. Morgen und am Mittwoch ähnlich, am Donnerstag mehr Wolken als Sonne, dazu vereinzelt Regen oder Gewitter. Der Wind hält an, die Höchstwerte liegen zwischen 18 und 26 Grad. Soweit die Nachrichten, 3 nach 11. Der Blick auf die Straßen. A3 Würzburg Richtung Nürnberg, zwischen dem Kreuz Bibelried und Wiesentheid 5 Kilometer Stau und stockend. A6 Heilbronn Richtung Nürnberg, zwischen Kirchberg und Crailsheim 6 Kilometer Stau. A7 Ulm Richtung Würzburg, zwischen Dinkelsbühl-Fichtenau und dem Kreuz Feuchtwangen-Crailsheim 5 Kilometer Stau. A7 Fulda Richtung Würzburg, zwischen dem Dreieck Fulda und Bad Brückenau-Wildflecken 10 Kilometer Stau und stockend. A7 Würzburg Richtung Ulm, zwischen Ahlen, Westhausen und Heidenheim 7 Kilometer Stau. A93 Rosenheim Richtung Kiefersfelden, zwischen Brandenburg und Kiefersfelden immer wieder stockender Verkehr für Lkw wegen der Blockabfertigung an der österreichischen Grenze. Und A99 Westumfahrung München Richtung Lindau, zwischen Ludwigsfeld und Germering Nord 6 Kilometer Stau und stockend. Soweit die Verkehrsübersicht.
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4: Einen guten Montag, vielen Dank fürs Einschalten. Schön, dass wir Sie begleiten dürfen mit Zeit für Musik und viel Musik für Ihre Zeit. Los geht's in dieser Runde mit einem slawischen Tanz von Dvorak.

Musik von Antonín Dvořák, das war sein slawischer Tanz Nummer 4 aus Opus 46, ursprünglich für Klavier zu vier Händen geschrieben, später orchestriert und hier gespielt vom Chamber Orchestra of Europe 2001, dirigiert von Nicolas Harnoncourt. Im März vor 10 Jahren ist der Originalklangpionier gestorben. Sein Ensemble Concertus Musicus Wien, das lebte von der ganz besonderen Zusammenarbeit mit seiner Frau, der Geigerin Alice Harnoncourt. Sie überlebte ihren Mann um 6 Jahre. Heute, vor 4 Jahren, folgte sie ihm mit fast 92. 11:12 ist es hier auf BR Klassik, haben wir jetzt Zeit für Kammermusik von Mozart, für sein Streichquartett Nummer 6 in B-Dur. Musik.

Das Quartier Modigliani mit Kammermusik von Mozart, das war sein Streichquartett in B-Dur, Köchelverzeichnis 159. 11:55 an diesem 20. Juli, gestern Abend, am späten Abend unserer Zeit, da stand fest, wer der Sieger der Fußball-WM ist, Spanien. Hier kommt der musikalische Glückwunsch mit berühmter spanischer Musik, dem Concierto de Aranjuez für Gitarre und Orchester von Joaquín Rodrigo, podiumfrei für Siegfried Behrendt und die Berliner Philharmoniker, dirigiert von Reinhard Peters.

kräftig bewegt, doch nicht zu schnell sollte hier gespielt werden, im zweiten Satz aus der ersten Sinfonie von Gustav Mahler. Das SWR-Sinfonieorchester Baden-Baden und Freiburg hat's berücksichtigt, unter der Leitung von Michael Gielen. Bei der WM in den letzten Wochen, da gab es ja zahlreiche Promi-Camps, in denen sich die Reichen und Schönen, die Stars und die Sternchen gerne präsentiert haben. Der Komponist Josef Wölfel, der hätte zu seiner Lebzeiten auch gut dazu gepasst. Er hat nämlich mehr verdient damals als Mozart, Beethoven und Haydn zusammen. Mozart hat ihn gefördert, Beethoven hat sich mit ihm Duelle am Klavier geliefert. Wölfel gab wohl jede Woche mindestens 3 Konzerte und am liebsten vor Leuten, die es sich leisten konnten. Wir hören von ihm ein Kammerkonzert, das uns Natascha Velkovic spielt, zusammen mit dem Südwestdeutschen Kammerorchester Pforzheim.

Natascha Veljkovic war hier die Solistin im Concerto da Camera von Josef Wölfel auf BR Klassik. Sie hat zusammengespielt mit dem Südwestdeutschen Kammerorchester Pforzheim und die Leitung, die hatte Johannes Mösus. Wenn Sie einen Musikwunsch haben, dann rufen Sie uns doch einfach an. 0800 77 333 77. Mit der Nummer kommen Sie hier bei BR Klassik raus und wir würden uns dafür interessieren, wie Ihr Sommer klingen soll. Im Nachmittag auf BR Klassik hier erfüllen wir dann Ihre Musikwünsche. Auch nach 13 Uhr wieder.

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4: Um 13 Uhr mit Gudrun Skupin. Mit einer Rede in der Londoner Downing Street hat sich der scheidende britische Premierminister Starmer von Mitarbeitern und Wählern verabschiedet. Das Land sei stärker als bei seinem Amtsantritt vor 2 Jahren, sagte der Premier. Er wünschte seinem Nachfolger, dem neuen Labour-Chef Burnham, viel Erfolg. Burnham habe seine volle Unterstützung, so Starmer. Anschließend fuhr Starmer zum Buckingham-Palast, um formell seinen Rücktritt einzureichen. Danach wird König Charles Burnham zum neuen Premierminister ernennen. Die Bundestagsfraktion der Union stimmt am Mittwoch kommender Woche über ihren neuen Vorsitzenden ab. Aus einem entsprechenden Schreiben an die Fraktionsmitglieder zitieren mehrere Nachrichtenagenturen. Heute beraten die Parteigremien der CDU über die Nachfolge des zurückgetretenen Jens Spahn. Im Gespräch sind unter anderem Kanzleramtschef Frei von der CDU und Bundesinnenminister Dobrindt von der CSU. Wer eine nicht fossile Heizung einbauen will, kann dazu ab morgen wieder einen Antrag stellen. Weil sich die Förderung im Heizungsgesetz geändert hat, gelten dann neue Regelungen.
5: Die maximal förderfähigen Kosten sinken von 30.000 Euro auf zunächst 28.000 Euro. Das heißt aber nicht, dass ein Antragsteller diese Summe komplett erstattet bekommt. Maximal zahlt der Staat 80%. Die genaue Summe hängt jetzt stärker vom Einkommen ab als vorher. Relevant ist auch, ob noch mindestens ein minderjähriges Kind im Haushalt lebt. Aus Berlin, Lissy Kaufmann.
4: Vor gut einem Jahr hat ein 21-Jähriger in einem ICE mehrere Reisende mit einer Axt und einem Hammer angegriffen. Jetzt hat das Landgericht Regensburg für den Mann aus Syrien die Unterbringung in einer psychiatrischen Klinik angeordnet. In der Urteilsverkündung wurde festgestellt, dass der Mann aufgrund einer Erkrankung schuldunfähig ist. Der Beschuldigte habe während seiner 3-jährigen Flucht als unbegleiteter Minderjähriger eine Schizophrenie entwickelt. Er höre unter anderem Stimmen und habe sich zum Tatzeitpunkt selbst bedroht und in einer Notwehrsituation gefühlt, hieß es weiter. 2 Menschen hatten bei dem Angriff schwere Verletzungen erlitten. Dass niemand zu Tode kam, sei schlichtweg Zufall gewesen, sagte die Vorsitzende Richterin. Weißstörche sind ganz offenbar Deutschland-Fans. Denn nach Angaben des Naturschutzbundes brüten gerade so viele Tiere hierzulande wie noch nie seit Beginn der Aufzeichnungen. 15.000 Brutpaare gibt es demnach bundesweit. Vom NABU heißt es, selbst vor 100 Jahren seien die Zahlen nicht so hoch gewesen. In den 1980ern galt der Weißstoch in Deutschland als Sorgenfall. Gezielte Schutzmaßnahmen hätten eine Trendwende geschafft, so die Experten. Das Wetter in Bayern. Am Nachmittag Sonne und Wolken, im Norden vereinzelte Schauer, 18 bis 26 Grad. In der Nacht teils klar, teils wolkig und trocken, Abkühlung auf 12 bis 6 Grad. Morgen teils sonnig, teils bewölkt und nachmittags örtlich Schauer. Mittwoch und Donnerstag wenig Änderung bei Tiefstwerten von 14 bis 7 Grad und tagsüber 18 bis 26 Grad. Die Zeit 13.03 Uhr. Die Verkehrsmeldungen A3 Frankfurt Richtung Würzburg, zwischen dem Dreieck Würzburg West und Würzburg Randersacker 9 Kilometer stockender Verkehr nach einem Unfall. A6 Heilbronn Richtung Nürnberg, zwischen Kirchberg und Crailsheim Stau. A7 Fulda Richtung Würzburg, zwischen Fulda Dreieck und Bad Brückenau Wildflecken 7 Kilometer Stau. A7 Würzburg Richtung Ulm, zwischen Dinkelsbühl Fichtenau und Ellwangen 6 Kilometer stockender Verkehr. A8 Salzburg Richtung München zwischen Bergen und Grabenstedt, 4 Kilometer Stau nach einem Unfall auf der linken Spur. A8 Salzburg Richtung München zwischen Weyern und dem Kreuz München Süd, stockender Verkehr. A9 Berlin Richtung Nürnberg zwischen Markt Schorgast und dem Dreieck Bayreuth-Kulmbach, 6 Kilometer stockend. A93 Rosenheim Richtung Kiefersfelden zwischen Brandenburg und Kiefersfelden, immer wieder stockender Verkehr. Und noch die A96 München Richtung Lindau in Höhe Kreuz Memmingen, ein Unfall im Baustellenbereich. Soweit dieser Service.
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6: Viel Geduld allen, die auf der Straße unterwegs sind. Letztens bei Klassik am Odeonsplatz meinte der Kulturreferent Münchens Marek Wichers bei unserem Gespräch auf der Bühne, wie wichtig Kooperationen sind, vor allem in Zeiten Klammerkassen. Bei Klassik am Odeonsplatz sind BR und die Stadt München ein Team. Bei dem Orchester hier sind es zwei Städte, nämlich Padua und Venedig, seit 1966 im Teamwork unterwegs mit dem Kammerorchester Padova Il Veneto.

Aus dem 12. Cellokonzert von Luigi Boccherini mit David Geringers und dem Orchestra da Camera di Padova e del Veneto. Anfang Juli hat Herbert Blomstedt Konzerte im Herbst in Japan abgesagt und auch ein Sonderkonzert mit den Bamberger Symphonikern jetzt in diesem Monat. Auf der Seite seiner Agentur aber sind die Konzerte im September mit dem Gewandhausorchester in Leipzig noch nicht gestrichen. Das lässt doch hoffen, dass es gesundheitlich auch wieder bergauf gehen kann. Auf BR Klassik dirigiert Herbert Blomstedt das Gewandhausorchester in der tragischen Ouvertüre von Johannes Brahms.

0: BR-Klassik hier. Das Gewandhausorchester Leipzig hat unter der Leitung von Herbert Blomstedt die tragische Ouvertüre von Johannes Brahms gespielt.
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0: Giora Feitman kann mit seiner Klarinette Töne und auch Geräusche erzeugen, die zusammen fast schon wie eine gesprochene Sprache wirken, oder? Was aufsprechen, nämlich Ihren Musikwunsch, das können Sie unter der Telefonnummer 0800 77 333 77. 0800 77 333 77.
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2: Guten Tag, mein Name ist Waltraud Wolf, ich wohne in Main-Lois. Ich würde sehr gern mal wieder Josef Metternich hören. Vielleicht, wenn möglich, mit der Spiegelarie aus Hoffmanns Erzählungen von Jacques Offenbach. Das wäre wunderschön. Ich bedanke mich im Voraus. Wiederhören.
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Rezitativ und Spiegelarie von Jacques Offenbach mit Josef Metternich und den Berliner Philharmonikern. Machen Sie es wie Frau Wolf, rufen Sie uns an und wünschen Sie sich Ihre Lieblingsmusik hier für BR Klassik mit der 0800 77 333 77. Und dann lassen wir singen, wen Sie hören möchten.

Ilya Kim mit dieser Sonate von Muzio Clementi auf BR Klassik. Der legendäre Trompeter Hans Gansch von Nordsilbras meinte in einem Instagram-Video, Trompeter würden sich besser keine Gedanken machen. Also schon vielleicht grundsätzlich übers Leben und auch darüber, was es später zu essen und zu trinken gibt. Aber besser nicht übers Trompete spielen, sonst funktioniere nämlich beim, Zitat, Trompetieren schnell gar nichts mehr. Der Anfang vom vierten Satz aus Dvořáks 8. Sinfonie ist, denke ich, eine schöne Stelle und ein schönes Beispiel für so eine Trompetenstelle, bei der man vorher nicht zu viel darüber nachdenken sollte, wie allein man da spielt und wie es wohl wäre, wenn...

Das Budapest Festival Orchestra unter der Leitung von Ivan Fischer mit dem vierten Satz aus der 8. Sinfonie von Antonín Dvořák auf BR Klassik. Nach unseren 14 Uhr Nachrichten hören wir was von sanften Hämmerchen, von einem Fischer, der nichts fängt und einem Dirigenten, der nichts sagt.

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1: Um 14 Uhr mit Gudrun Skupin. Andy Burnham ist neuer britischer Premierminister. Der Chef der Labour-Partei wurde von König Charles offiziell mit der Regierungsbildung beauftragt. Damit ist er nun der 7. britische Premier innerhalb von 10 Jahren. Ob er sich länger an der Regierungsspitze wird halten können, dazu Franziska Hoppen aus London.
2: Das ist natürlich schwer zu sagen in diesen Zeiten. Andererseits haben, glaube ich, alle genug von diesem ewigen Hin und Her. Und die Hoffnung ist sehr groß, dass Burnham das Ruder rumreißen könnte. Einmal in der Partei, denn er gilt als beliebtester Labour-Politiker im Land. Also er soll einerseits die Wähler wieder an die Partei binden. Labour hat ja vor allem an die Grünen und die Liberaldemokraten Stimmen verloren. Und er soll aber auch die Gewerkschaften und den linken Flügel wieder versöhnen und die Partei so wieder zusammenbringen. Und in der Bevölkerung gibt es auch tatsächlich vorsichtige Hoffnung.
1: Die Spritpreise sind am Wochenende erneut gestiegen. Nach Angaben des ADAC erreichte Benzin dabei einen Preis pro Liter, der höher war als vor dem Tankrabatt. Sowohl bei Benzin als auch bei Diesel wurde der 8. Anstieg in Folge verzeichnet. Grund dafür dürfe der kräftig gestiegene Ölpreis sein, so der ADAC. Die Bundesregierung plant aktuell keine neuen Entlastungen für Autofahrer, das erklärte Regierungssprecher Cornelius. In Berlin hat die Bundesregierung an das gescheiterte Attentat auf Adolf Hitler vor genau 82 Jahren erinnert. Bildungsministerin Prien würdigte den Mut der Widerständler um Klaus Schenk Graf von Stauffenberg.
3: Haltung, sagte Prien, entstehe lange vor der Bewährungsprobe. Im Alltag, in Familien, in der Schule, in Vereinen und Betrieben. Mit Blick auf junge Generationen betonte die CDU-Politikerin vor allem die Notwendigkeit zeitgemäßer Erinnerungsformen wie digitaler Technologien. Diese könnten jedoch nicht die persönliche Auseinandersetzung auch mit Nachkommen der Opfer ersetzen. An der Gedenkfeier nahm auch Bundesverteidigungsminister Boris Pistorius von der SPD teil. Isabel Karas, Berlin.
1: Vor gut einem Jahr hat ein junger Syrer Reisende in einem ICE in Niederbayern mit einem Hammer und einer Axt angegriffen und zum Teil schwer verletzt. Heute hat das Landgericht Regensburg entschieden, der 21-Jährige bleibt bis auf Weiteres in der geschlossenen Psychiatrie. Das Gericht befand den Angeklagten wegen seiner psychischen Probleme für schuldunfähig. Angeklagt war der Mann wegen versuchten Totschlags und gefährlicher Körperverletzung. Das Urteil ist noch nicht rechtskräftig. Der FC Bayern ist heute als letztes Team der Fußball-Bundesliga in die Vorbereitung für die neue Saison gestartet. Für die Spieler standen zum Start zunächst Untersuchungen in einem Krankenhaus und Tests im Leistungszentrum an der Säbener Straße an. Noch ist der Kader von Trainer Vincent Kompany überschaubar. Viele Spieler sind nach der WM noch im Urlaub und stoßen später zum Team. Als letzte kehren Englands Kapitän Harry Kane sowie die Franzosen Michael Olise und Dayo Upamecano ins Training zurück. Das Wetter in Bayern. Am Nachmittag Sonne und Wolken, im Norden vereinzelt Schauer, Höchstwerte 18 bis 26 Grad. In der Nacht teils klar, teils wolkig und trocken. Es kühlt ab auf 12 bis 6 Grad. Morgen teils sonnig, teils bewölkt und nachmittags örtlich Schauer. Mittwoch und Donnerstag wenig Änderung, Tiefstwerte in der Nacht 14 bis 7, Höchstwerte am Tag 18 bis 26 Grad. Es ist gleich 14.04 Uhr. Die Verkehrsmeldungen A3, Frankfurt Richtung Würzburg, zwischen Würzburg-Kist und Würzburg-Randersacker, 8 Kilometer stockend nach einem Unfall. A6, Heilbronn Richtung Nürnberg, zwischen Kirchberg und Crailsheim, derzeit Stau. A7, Würzburg Richtung Fulda, zwischen Gramschatzer Wald und dem Dreieck Schweinfurt-Werneck, Stau an einer Baustelle. A7, Würzburg Richtung Ulm, zwischen Dinkelsbühl-Fichtenau und Ellwangen, 7 Kilometer stockend. A7, Würzburg Richtung Füssen, zwischen Langenau und Nersingen, stockender Verkehr. A8, München Richtung Salzburg, zwischen Bad Aibling und Rohrdorf, 9 Kilometer stockend. A9, München Richtung Nürnberg, zwischen Manching und Denkendorf, stockender Verkehr. A93, Rosenheim Richtung Kiefersfelden, zwischen Brandenburg und Kiefersfelden, 9 Kilometer Stau und stockender Verkehr. Und B318, Rottach-Egern Richtung Holzkirchen, zwischen Rottach-Egern und Bad Wiessee, derzeit Stau. Soweit dieser Service.
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4: Also bald sind's mehr Kilometer Stau, als unsere kleine Scarlatti-Sonate hier Noten hat. Christian Zacharias.

0: Christian Zacharias mit dieser Sonate von Domenico Scarlatti.
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0: Und für unseren nächsten Aufnahmeort, da schreiten wir über riesige, wunderbare Marmorstufen. Die London Mozart Players und Howard Shelley haben die Ouvertüre, die erste in C-Dur von Josef Myslivacek, in Würzburg in der Residenz aufgenommen.

Die London Mozart Players zu Gast in Würzburg in der Residenz. Howard Shelley hatte die Leitung in der ersten Ouvertüre von Josef Mislevecek. Ein Fischer, der nichts fängt. Und als er dann was fängt, reißen ihm die Haie den Riesenfisch noch aus der Hand und er hat wieder nichts. So erfolglos der Fischer, so erfolgreich das Buch. Für Der alte Mann und das Meer hat Ernest Hemingway den Pulitzerpreis bekommen und verfilmt wurde es auch. Die Musik hier, die ist aus dem Film.

Musik von Dmitri Tjomkin auf BR Classic, Musik zum Film The Old Man and the Sea, gespielt vom London Symphony Orchestra.

0: Ja, lustig können die Tölzer Knaben auch. Wie hier gerade mit Mozarts Bona Nox. Aber bei unserem Konzerttipp, da wird's nachdenklicher und vor allem dankbar. Mit gerade einmal 19 Jahren, da hatte der Chorleiter Gerhard Schmidt-Gaden den Tölzer Knabenchor gegründet und er war selbst damals noch Schüler an einem Gymnasium. Über 50 Jahre lang bleibt er dann Chorleiter. Jetzt ist er im April mit 88 Jahren gestorben und zu seinen Ehren und gleichzeitig zu ihrem eigenen 70-jährigen Jubiläum singt der Tölzer Knabenchor Rossinis Petite Messe Solennelle in der Herz-Jesu-Kirche in München. Und zwar am 22. Juli um 20 Uhr, also übermorgen am Mittwoch. Bei Karten der ersten Kategorie ist übrigens eine Einladung zu Empfang danach enthalten.
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0: Und das sind Pierre Loro Emma und das Chamber Orchestra of Europe unter der Leitung von Nicolas Harnoncourt mit dem Rondo aus dem 4. Klavierkonzert von Ludwig van Beethoven.

0: Das ist BR-Klassik Pierre-Laurent Aimard und das Chamber Orchestra of Europe zusammen mit Nikolaus Harnoncourt und dem dritten Satz aus dem vierten Klavierkonzert in G-Dur von Ludwig van Beethoven. Claudio Abbado erklärt mit wenigen Sätzen, wie er mit den Orchestern kommuniziert hat.
1: Io non parlo molto di solito. Di solito con l'orchestra non parlo molto perché
0: ich rede nicht
1: l'espressione.
0: Mein Kontakt mit den Musikerinnen und Musikern ist nonverbal. Ich kann ja im Konzert auch nicht reden. Ich drücke mich mehr über die Augen, über die Hände aus. Und sie verstehen mehr und mehr, was ich meine. Hier ist es das Orchestra Mozart im Brandenburgischen Konzert Nummer 6 von Johann Sebastian Bach.

Das ist BR Klassik mit dem Orchestra Mozart und Claudio Abbado. Sie haben für uns das Brandenburgische Konzert Nummer 6 von Johann Sebastian Bach gespielt. 1001 Mosaik. Eine ganz eigene Quartettbesetzung. Und wir schauen schon mal nach Bregenz. Nicht zum Baden, sondern zu den Festspielen. Alles nach unseren 15 Uhr Nachrichten auf BR Klassik.

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1: Um 15 Uhr mit Gudrun Skupin. Großbritannien hat einen neuen Premierminister. König Charles III. Hat den Labour-Politiker und bisherigen Bürgermeister von Manchester, Andy Burnham, am Mittag dazu ernannt, als Nachfolger von Parteikollege Keir Starmer, der wegen der großen Unzufriedenheit mit seiner Arbeit zurückgetreten war. Vom Buckingham Palace ist Burnham dann direkt zu seinem Amtssitz Downing Street 10 gefahren und hat dort eine kurze Rede gehalten.
2: Großbritannien muss der Welt zeigen, dass wir

0: unsere Stabilität wieder zurückgewinnen können. Und das ist unsere Herausforderung, das ist unsere Aufgabe, dafür zu sorgen, dass die Politik funktioniert, und zwar besser funktioniert. Ich weiß, dass die Menschen zu Hause die Nase voll haben von Politik. Ich höre eure Stimmen und ich möchte euch gegenüber ehrlich sein. Wir waren nicht gut genug und wir müssen besser werden. Wir werden besser werden.
1: Die Union wird erst Ende des Monats über einen Nachfolger von Jens Spahn entscheiden. Wie die Deutsche Presseagentur erfahren hat, wird die CDU-CSU-Bundestagsfraktion dazu am 29. Juli zu einer Sondersitzung zusammenkommen. Das hat Bundeskanzler Merz nach Absprache mit CSU-Chef Söder in einer Sitzung des CDU-Präsidiums erklärt. Als aussichtsreichster Kandidat auf den Posten des Fraktionschefs der Union wird Kanzleramtschef Frei gehandelt. Aber auch Bundesinnenminister Dobrindt und CDU-Generalsekretär Linnemann sind im Gespräch. Wohnen ist für Mieter hierzulande noch einmal teurer geworden. Das zeigt eine Studie des Instituts der Deutschen Wirtschaft. Demnach lagen die Mieten im zweiten Quartal um 4% höher als im Vergleichszeitraum des Vorjahres. Besonders stark verteuert haben sich die Wohnkosten in Köln mit einem Plus von fast 8% und in Hamburg mit 5,5%. Zugleich werden immer weniger Mietwohnungen angeboten. Im Vergleich zum Jahr 2022 ging die Zahl der Inserate um 12% zurück. Auf einem Ryanair-Flug von Thessaloniki nach Memmingen war Anfang des Monats ein Teil des Triebwerks abgebrochen und hatte ein Fenster zertrümmert. Ein Passagier wurde dabei teilweise aus dem zerbrochenen Kabinenfenster gesaugt. Wie Ryanair jetzt erklärt hat, war womöglich ein Fremdkörper im Triebwerk für den Zwischenfall verantwortlich. Das habe eine erste Untersuchung ergeben. Das Alter oder der Wartungszustand der Boeing sind demnach nicht die Ursache gewesen. Die Generalstaatsanwaltschaft München hat einen 15-Jährigen wegen Terrorverdachts angeklagt. Der Prozess gegen den Jugendlichen beginnt am 10. September vor dem Amtsgericht Augsburg.
2: Kurz nach seiner Festnahme hatten die Ermittler bereits darauf hingewiesen, dass der 15-Jährige eine Synagoge als mögliches Anschlagsziel ins Visier genommen haben soll. Außerdem soll er mit der Terrororganisation Islamischer Staat sympathisieren. Die Anklage umfasst daher mehrere Vorwürfe: Vorbereitung einer schweren, staatsgefährdenden Gewalttat, Herbeiführen einer Sprengstoffexplosion, gefährliche Körperverletzung. Der Jugendliche war kurz nach der Explosion festgenommen worden und sitzt seither in U-Haft. Barbara Leinfelder, Augsburg.
1: Das Wetter in Bayern: am Nachmittag Sonne und lockere Quellwolken, im Norden vereinzelt Schauer bei 18 bis 26 Grad. In der Nacht teils klar, teils wolkig und trocken, 13 bis 6 Grad. Morgen teils sonnig, teils bewölkt, am Nachmittag örtlich Schauer. Mittwoch und Donnerstag mehr Wolken als Sonne, Höchstwerte 18 bis 26 Grad. Es ist 15.04 Uhr. Zur Verkehrslage: A3 Frankfurt Richtung Nürnberg. Zwischen Helmstadt und Würzburg-Randersacker 11 Kilometer Stau und stockender Verkehr. A6 Heilbronn Richtung Nürnberg. Zwischen Kirchberg und Crailsheim Stau. A6 Weidhaus Richtung Nürnberg. Zwischen Weidhaus Autobahn und Pleistein 4 Kilometer Stau. A7 Würzburg Richtung Fulda. Zwischen Gramschatzer Wald und dem Dreieck Schweinfurt-Werneck 7 Kilometer stockend. A7 Würzburg Richtung Ulm zwischen Dinkelsbühl-Fichtenau und Ellwangen 5 Kilometer Stau. A7 Ulm Richtung Füssen zwischen Dietmannsried und Betzigau Stau. A9 München Richtung Nürnberg zwischen Allershausen-Pfaffenhofen 3 Kilometer Stau nach einem Lkw-Unfall. A9 München Richtung Nürnberg zwischen Manching und Denkendorf 11 Kilometer Stau. Und A9 Nürnberg Richtung München zwischen Eching und dem Kreuz München Nord 6 Kilometer Stau. Soweit die Verkehrsübersicht.
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4: Wann haben Sie das letzte Mal Streichtrio mit Solofagott gehört? Ja, geht mir auch so. Hören wir uns das mal an. Von Franz Vinzenz Krommer.

Ein Ensemble um Eckart Hübner hat dieses Quartett von Franz Vinzenz Krommer gespielt für Fagott, zwei Bratschen und Cello. In der Stadt der unzähligen Mosaiksteinchen ist er geboren. Der Geiger Alessandro Tampieri ist in Ravenna geboren und weiß, die Mosaiksteinchen in Vivaldis Musik zu einem Klangbild zusammenzusetzen. Mit der Accademia Byzantina hören wir das Konzert Triumphverzeichnis 394.

BR-Klassik hier, das Konzert von Antonio Vivaldi für Viola d'Amore, Rihum-Verzeichnis 394, haben uns Alessandro Tampieri, die Accademia Byzantina und Ottavio D'Antone gespielt. Einsamkeit ist für den Komponisten Thomas Larcher ein Grundbedürfnis. Früher war er auch Pianist, aber mittlerweile ist er lieber ohne Klavier, nur mit der Musik einsam, wenn's ums Schreiben geht. Ich staube das Klavier jeden Monat einmal gründlich ab. Das war es aber dann auch schon. Manchmal aber spielt er noch. Und in Aufnahmen von früher natürlich auch. Die hier ist von 1998 und mit Musik von Franz Schubert.

Thomas Larcher mit dem dritten Klavierstück aus Deutschverzeichnis 946 von Franz Schubert auf BR Klassik. Der Countdown läuft. Noch 2 Tage und dann klingt es bei den Bregenzer Festspielen so.

0: Die Oper La Traviata hat am Mittwoch Premiere auf der Seebühne in Bregenz. Und wie immer bei den Bregenzer Festspielen gibt es ein aufwendig und cool gestaltetes Bühnenbild. In diesem Jahr ist die Kulisse ein riesiger, zerbrochener Spiegel. Er steht für die innere Zerrissenheit und das Schicksal der Hauptfigur Violetta. Aber ein echter Glasspiegel wäre auf dem See natürlich viel zu gefährlich und außerdem würde er das Publikum blenden. Also bestehen die einzelnen Spiegelsplitter aus Holz und das ist mit einem speziellen Kunststoff beklebt. Große Teile der Spiegelwand kann man bewegen und drehen und dadurch verändert sich die Bühne immer wieder während der Aufführung. Eine technisch hochkomplexe Kulisse. Wie der Spiegel aussieht, das zeigen wir Ihnen online auf brklassik.de. Und da finden Sie auch einen Vorbericht mit den wichtigsten Infos rund um die Bregenzer Festspiele. Auf brklassik.de.
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Dawn Upshaw und das Orpheus Chamber Orchestra mit der Arie der Kleope von Georg Friedrich Händel, Gentle Morpheus. Das Münchner Kammerorchester, das macht am Mittwoch noch Station beim Rheingau Musikfestival, dann mit venezianischem Programm und danach geht's für die Musikerinnen und Musiker vielleicht tatsächlich in den Süden, in den Urlaub nämlich. Im August ist Pause und im September ist das Münchner Kammerorchester dann wie eh und je wieder verlässlicher Partner beim ARD Musikwettbewerb und begleitet die Talente und jungen Profis so flexibel wie musikalisch. Wir hören es hier mit Sophie Dervaux und der Sinfonie Nummer 14 von Michael Haydn.

Sophie Dervaux und das Münchner Kammerorchester mit der Sinfonie Nummer 14 von Michael Haydn. Mit Gino Tanna geht's weiter durch den Nachmittag, musikalisch nach Passau und nach Bayreuth. Ich bin Christopher Mann. Machen Sie's gut. Bis dann.

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0: Andy Burnham ist neuer Premierminister Großbritanniens. König Charles beauftragte den Labour-Politiker am Mittag mit der Regierungsbildung. Vor seinem Amtssitz hielt Burnham danach eine erste Rede und versprach weitreichende Reformen, wie Christoph Prössl aus London berichtet.
1: Als er heute hier gesprochen hat, hat er gesagt, er will jetzt die Wohnungslosigkeit, die Obdachlosigkeit heute als ersten Schritt beenden. Und das zeigt schon, wie schnell er da agieren muss, wie schnell er mit Plänen vorstoßen muss. Er hat auch schon viel am Wochenende jetzt in den Interviews gesagt, beispielsweise Steuerfreibeträge, die sollen größer ausfallen. Aber es geht eben auch um Wasserversorgung, Energieversorgung, es geht um öffentlichen Nahverkehr. Dann ist natürlich auch noch der ganz große Bereich Außenpolitik, über den er jetzt hier gar nicht so viel gesprochen hat, weil es so wichtig ist in der Landespolitik.

0: Politik erst einmal Erfolge vorlegen zu können.
1: Großauftrag für Siemens Mobility. Der künftige Bahnkonkurrent Italo hat 26 Hochgeschwindigkeitszüge bestellt. Der Auftragswert beträgt 3 Milliarden Euro. Optional kommen 14 weitere Züge hinzu. Im Frühjahr 2028 steigen die Italiener in den deutschen Markt ein. Sie wollen die beiden Hauptstrecken München-Köln-Dortmund und München-Berlin-Hamburg bedienen. Italo-Chef La Rocca versprach häufigere Verbindungen, faire Preise und einen hochwertigen Service. Die Unternehmen im Freistaat verlagern ihre Produktion immer mehr ins Ausland. Das beklagt die IG Metall Bayern, die eine Umfrage unter Betriebsräten gemacht hat. Demnach hat fast jede zweite Firma in den vergangenen 12 Monaten Tätigkeiten in der Produktion ins Ausland verlagert. Laut der Gewerkschaft ist der Anteil damit im Vergleich zum vergangenen Jahr gestiegen. Die IG Metall Bayern nennt das ein Armutszeugnis für die Unternehmen und ihre Manager. Sie wirtschafteten den Standort Bayern herunter. Vor rund einem Jahr hat ein junger Syrer in einem ICE in Niederbayern Fahrgäste mit einem Hammer und einer Axt angegriffen und zum Teil schwer verletzt. Der 21-Jährige kam in die geschlossene Psychiatrie und dort muss er auch bleiben, wie das Landgericht Regensburg heute entschieden hat.
2: Der 21-Jährige ist nach der Auffassung des Landgerichts Regensburg schuldunfähig und soll dauerhaft in einer geschlossenen Psychiatrie untergebracht werden. Seine Steuerungsfähigkeit sei zum Zeitpunkt der Taten aufgehoben gewesen. Er habe unter Realitätsverlust und Wahrnehmungsstörungen gelitten. Laut einem Gutachten leidet der Syrer seit 2020 an einer paranoiden Schizophrenie mit Verfolgungswahn. Das Gericht sah es als erwiesen an, dass er im Juli vergangenen Jahres im ICE zwischen Straubing und Straßkirchen mehrere Fahrgäste angegriffen hat, um sie zu töten. Aus Regensburg, Anna Igelsohr.
1: Die Erdbeerernte in Deutschland wird heuer, ersten Schätzungen zufolge, so gering ausfallen wie seit 31 Jahren nicht mehr. Das Statistische Bundesamt erwartet im Vergleich zum vergangenen Jahr einen Rückgang um über 11%. Eine Ursache für die geringere Erdbeerernte im Freiland ist demnach, dass es immer weniger Anbaufläche gibt. Das Wetter in Bayern. Am Nachmittag Sonne und lockere Quellwolken, im Norden vereinzelt Schauer. Höchstwerte 18 bis 26 Grad. In der Nacht teils klar, teils wolkig und trocken, 13 bis 6 Grad. Morgen teils sonnig, teils bewölkt und nachmittags örtlich Schauer. Mittwoch und Donnerstag mehr Wolken als Sonne bei Höchstwerten zwischen 18 und 26 Grad. Es ist 16.04 Uhr. Die Verkehrsmeldungen: A3 Würzburg Richtung Nürnberg zwischen dem Kreuz Bibelried und Wiesentheid 10 Kilometer stockend. A6 Weithaus Richtung Nürnberg zwischen Weithaus Autobahn und Pleistein 4 Kilometer Stau. A7 Würzburg Richtung Fulda zwischen Bad Kissingen-Obertulbach und Bad Brückenau-Volkers 8 Kilometer stockend. A7 Würzburg Richtung Ulm zwischen Dinkelsbühl-Fichtenau und Ellwangen 5 Kilometer Stau. A9 München Richtung Nürnberg zwischen dem Kreuz Neufahrn und Pfaffenhofen 8 Kilometer Stau. A9 München Richtung Nürnberg zwischen Manching und Denkendorf immer wieder stockender Verkehr. A9 Berlin Richtung Nürnberg zwischen Lauf und Nürnberg-Fischbach 5 Kilometer Stau. Dort ist die Fahrbahn nach einem Lkw-Unfall auf eine Spur verengt. Und A99 Ostumfahrung München Richtung Nürnberg zwischen Aschheim-Ismaning und Haar Stau an einer geräumten Unfallstelle. Soweit dieser Service.
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4: Und mit der Frau, die erst kürzlich 50-jähriges Bühnenjubiläum gefeiert hat. Das ist Anne-Sophie Mutter auf BR Klassik mit dem ersten Satz aus Mozarts Violinkonzert Nummer 1. Einen schönen Nachmittag wünsche ich Ihnen.

0: Der erste Satz aus Mozarts Violinsonate Nummer 1 mit Lambert Orcus am Klavier und Geigerin Anne-Sophie Mutter. Ja, ob sie ihre Geige manchmal mit ins Bett nimmt, also Anne-Sophie Mutter? Jetzt sagen Sie vielleicht, Moment, so ein Musikinstrument, das ist doch jetzt nicht wirklich ein Kuscheltier. Aber Blockflötist Max Volbers, der teilt sich auf Tour schon ab und zu sein Hotelzimmerbett mit seinen Instrumenten.
1: Also ich habe so ein Doppelbett und auf der einen Seite schlafe ich und auf der anderen Seite ist die Flötentasche ausgepackt. Die ist 1,80 Meter lang und da sind, glaube ich, gerade irgendwelche 25 Instrumente drin, weil ich jetzt doch sehr lange unterwegs war und sehr viele unterschiedliche Programme hatte.
0: 25 Flöten, die wollen natürlich weich gebettet sein und 7 seiner Instrumente packt Max Volbers heute Abend für ein Konzert bei den Herren Chiemsee-Festspielen für sie aus. Bei vertonten Eselsbrücken von Komponist Georg Philipp Telemann. Gleich erzählt Ihnen Max Volbers auf BR Klassik, was es mit diesem besonderen Stück auf sich hat.

0: Ein Allegro-Satz aus einem Pasticcio-Concerto in C-Dur von Johann Sebastian Bach. Max Volbers war unser Solist auf BR Klassik. Eselsbrücken kennen Sie bestimmt auch noch aus Ihrer Schulzeit. Zum Beispiel den Spruch nie ohne Seife waschen, um sich zu merken, in welcher Reihenfolge die Himmelsrichtungen im Uhrzeigersinn angeordnet sind. Max Volbers, unser Blockflötist von gerade eben, der hat mir heute im BR Klassik Interview erzählt, an welche Eselsbrücken aus seiner Schulzeit er sich noch erinnern kann.
1: Ich glaube, ich habe immer noch den PQ-Formel-Song aus dem Matheunterricht. Der ist immer noch so im Unterbewusstsein drin. Der kommt manchmal so als Ohrwurm hoch.
0: Wie geht der? Den kenne ich jetzt nicht.
1: Und x ist minus p halbe plus minus die Wurzel aus p halbe ins Quadrat minus q oder so ähnlich geht der.
0: Okay, ich als komplette Mathematik-Niete muss jetzt nochmal erklärt bekommen, was das für eine Formel ist.
1: Oh, nee, das würde jetzt zu weit führen. Und ich glaube, falls meine Mutter das hört, da gibt es hinterher noch Ärger, glaube ich, wenn ich das jetzt versuche zu erklären. Das ist alles doch eine ganze Weile her.
0: Mei, so ist es bei uns allen, aber sprechen wir mal lieber über die Musik und die Eselsbrücken, die Georg Philipp Telemann früher vertont hat. Die werden Sie nämlich heute Abend bei den Herren Chiemsee-Festspielen zum Besten geben. Das sind ja Merksprüche von Telemanns altem Geographielehrer, die er in Musik verwandelt hat. Wie klingen die denn in Ihren Ohren, diese Eselsbrücken?
1: Ja, also was wir spielen, sind ja gar nicht so sehr die Eselsbrücken, sondern ein schlauer Musikwissenschaftler hat in den, ich glaube, 50er Jahren oder so zufällig entdeckt, dass diese Eselsbrücken, die Telemann an dem Gymnasium in Hildesheim für das Geographiebuch geschrieben hat, dass er dieses Material wiederverwendet hat in seinen Orchestersuiten hauptsächlich. Und daraus hat dieser Musikwissenschaftler eben diese Kollektion erstellt aus einer Geographie.
0: Und wir hören da mal ganz kurz rein in diese Geographiestücke. So klingen Bayern und Österreich bei Georg Philipp Telemann.

0: Ein Ausschnitt aus der klingenden Geografie von Georg Philipp Telemann. Herr Volbers, Telemann hat sich ja auch an den Musikstilen bestimmter Länder bedient. Wie ist er da vorgegangen?
1: Also Telemann ist ja der große Meister des sogenannten vermischten Geschmacks. Also er hat nicht sozusagen in seinem Nationalstil ausschließlich komponiert, sondern er hat sich sehr für andere Stile interessiert, für den französischen Stil, für den italienischen Stil, aber auch zum Beispiel für osteuropäische Volksmusik. Also er ist schon als junger Mann nach Osteuropa gereist, ins heutige Polen, und hat dort in den Kneipen den Musikern zugehört, wie die improvisiert haben, und war sehr, sehr beeindruckt davon, hat da auch viel aufgeschrieben. Also er hat sozusagen verschiedene Nationalstile aufgesogen wie so ein Schwamm und hat daraus seinen eigenen Stil sozusagen entwickelt. Es gibt Stücke von ihm, wo man gar nicht so genau sagen kann, welcher Stil das jetzt eigentlich ist, sondern es ist wirklich so eine ganz bunte Melange, und da bietet sich das natürlich total an, das sozusagen mit so einer musikalischen Landkarte deutlich zu machen.
0: Und diese musikalische Landkarte, die präsentiert unser BR-Klassik-Gast, der Blockflötist Max Volbers, heute Abend bei den Herren Chiemsee-Festspielen. Klingende Geografie von Georg Philipp Telemann. Damit ist es 20 nach 4 und das ist das Symphonieorchester Biel Solothurn.

Die wunderbare Hilary Hahn und das Swedish Radio Symphony Orchestra mit dem dritten Satz aus dem Violinkonzert in D-Moll von Jean Sibelius. Ja, so ein Komponistenleben kann schon manchmal ganz schön kräftezehrend sein. Und deswegen ist Gustav Mahler ab und zu auch auf Kur gefahren mit, ja, mehr oder weniger gutem Erfolg. Wir schauen uns gleich an, zu welchen Kurmittelchen er da gegriffen hat. Vorher noch die Hafenjahreszeiten von Astor Piazzolla.

0: Ein kleiner wilder Ausflug nach Buenos Aires mit Cello, Klavier und Saxophon auf BR Classic. Das war ein Ausschnitt aus den Hafenjahreszeiten von Astor Piazzolla. 20 vor 5.
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2: Marienbad, 20. Juli 1891. Direktor Gustav Mahler hat sich in der noblen Königsvilla eingeschrieben. Bis 1. August will er dort bleiben und bei einer Trinkkur neue Kräfte schöpfen. Seine Hämorrhoiden plagen ihn. Mit der Verdauung ist es auch ein Kreuz und die Galle braucht dringend Starthilfe. Mahler ist schon zum zweiten Mal in Marienbad und kennt das Ritual am allerheiligsten Ort der böhmischen Kurstadt, am Kreuzbrunnen.
3: 2 Liter am Tag sollten es schon sein, damit sich eine Wirkung einstellt,
2: lautet die ärztliche Anordnung. Mahler ist durchaus willig, sich die gelblich leicht schäumende Flüssigkeit einzuverleiben. Der besonders hohe Gehalt an schwefelsaurem Natron in Verbindung mit

0: Kalk und Eisenoxid sind Balsam für den gestressten Komponistendarm. Eigentlich. Aber Mahler bringt dieses Mal nicht die nötige Geduld mit. Allein, dass die Trinkerei schon in aller Herrgottsfrühe, nämlich um 5 Uhr, beginnen muss, leuchtet ihm nicht ein. Und dann diese Atmosphäre mit all den durstigen Leidensgenossen, die unablässig schlürfen, das zerrt an seinen Nerven. Hinzu kommt, und das ist das Schlimmste, es sind nur etwas mehr als 100 Kilometer bis Bayreuth.
1: Mir bekommt die Kur diesmal gar nicht gut. Und ich dampfe je eher, je lieber nach Bayreuth ab.
0: Und in Bayreuth, da beginnen doch in ein paar Tagen die Festspiele. Wagners Opern quasi gleich ums Eck. Was für ein Labsal für die Seele wartet da auf ihn. Stattdessen betreibt Mahler Wellness und lässt sich mit schwefelsaurem Natron volllaufen. Nein, das geht nicht gut aus für den gestressten Komponistenkörper. Schon am 26. Juli sitzt Gustav Mahler im Festspielhaus und hört den Parsifal. Am 27. den Tannhäuser, am 29. gönnt er sich eine weitere Runde Parsifal. Ein bisschen Läuterung muss schließlich schon sein. Die Kur hat er natürlich längst an den Nagel gehängt. Stattdessen unternimmt Mahler ausgedehnte Spaziergänge im Fichtelgebirge, die es rein zeitmäßig gut mit dem Parsifal aufnehmen können. Ob sich seine Hämorrhoiden für das stundenlange Hocken auf den harten Sitzen im Festspielhaus bedankt haben und dafür, dass Mahler den heiligen Gral der Schnabeltasse vorgezogen hat, bleibt jedoch zu bezweifeln.
2: Silvia Schreiber über Mahlers außergewöhnliche Kuren abseits der Komponierarbeit. Und ich hätte jetzt auch noch eine malersche Kurzkur für Sie auf dem Endspurt in den Feierabend. Das ist sein sinfonischer Satz für Orchester mit dem Titel Blumine.

Die Bamberger Symphoniker unter der Leitung ihres Chefdirigenten Jakub Ruža auf BR Classic. Die Oper in Sydney, die kennen Sie wahrscheinlich für seine tolle Architektur. Dieses Opernhaus mit den rund gebogenen weißen Dächern. Ja, vor dem tiefblauen Meer, da sieht das immer ein bisschen aus wie große Segelschiffe. Und diese Segel hat gestern Abend der spanische Pianist Javier Perianez zum Klingen gebracht. Wir hören ihn jetzt auf BR Classic mit einer Sonate von Domenico Scarlatti.

Der Pianist Javier Perianes mit Musik von Domenico Scarlatti. Seit heute hat Großbritannien einen neuen Premierminister, Andy Burnham. Und was er mit seinem Land vorhat, das erfahren Sie gleich in unseren Nachrichten. Bis dahin noch Disney-Klänge auf BR Classic, Lang Lang und Roy und das Royal Philharmonic Orchestra erweckten die Eiskönigin Elsa zum Leben. Let it go!

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1: Um 17 Uhr mit Gudrun Skupin. Großbritannien hat einen neuen Premierminister. Labour-Politiker Andy Burnham hat offiziell die Nachfolge von Keir Starmer angetreten und von König Charles den Auftrag zur Regierungsbildung erhalten. In einer ersten Rede kündigte Burnham an, seine Arbeit sofort aufzunehmen.
2: Ich werde ab morgen einige Sofortmaßnahmen vorstellen, inklusive der Präsentation, wie wir sie bezahlen. Wir werden mehr jungen Menschen in Arbeit bringen, indem wir das Bildungssystem verändern und ihnen mehr Unterstützung, auch mentale Unterstützung anbieten. Wir werden auch mehr kommunale Wohnungen bauen. Wir werden den Menschen helfen, gut zu leben, indem wir einen präventiveren Staat aufbauen und investieren in den Erfolg der Menschen, statt für Scheitern zu bezahlen.
1: Die Spritpreise sind am Wochenende erneut gestiegen. Nach Angaben des ADAC erreichte Benzin dabei einen Preis pro Liter, der höher war als vor dem Tankrabatt. Sowohl bei Benzin als auch bei Diesel wurde der 8. Anstieg in Folge verzeichnet. Grund dafür dürfte der kräftig gestiegene Ölpreis sein, so der ADAC. Die Bundesregierung plant aktuell keine neuen Entlastungen für Autofahrer, das erklärte Regierungssprecher Cornelius. CDU und CSU suchen einen neuen Fraktionschef. Die Entscheidung soll am Mittwoch nächster Woche fallen. Dann stimmen die Fraktionsmitglieder über die Nachfolge des zurückgetretenen Jens Spahn ab.
3: Wer dann Nachfolger von Jens Spahn wird, steht allerdings noch nicht fest. Friedrich Merz und Markus Söder werden jetzt weiter über die Nachfolge beraten. Denn traditionell machen der CDU-Chef und der CSU-Chef

0: CSU-Chef einen gemeinsamen Vorschlag. Als mögliche Spahn-Nachfolger gelten etwa Kanzleramtschef Thorsten Frey, der stellvertretende Fraktionsvorsitzende Günther Krings aus Nordrhein-Westfalen und CSU-Innenminister Alexander Dobrindt. Birte Sönnigsen, Berlin.
1: Bei einem Drohnenangriff in der russischen Region Bjelgorod sind 5 Zivilisten getötet worden. Das meldet der Gouverneur der Region unweit der ukrainischen Grenze. Demnach wurden 3 weitere Menschen schwer verletzt. Der Kreml macht die Ukraine für den Angriff verantwortlich. Diese habe die Attacke, so wörtlich, absichtlich und zynisch ausgeführt. Aus Kiew gibt es dazu noch keinen Kommentar. Nach ihrem Sieg im Finale der Fußball-WM gegen Argentinien sind die spanischen Weltmeister heute nach Madrid zurückgekehrt. Auf dem Programm steht heute ein Feiermarathon. Nach einem Empfang bei König Felipe und einem Treffen mit Ministerpräsident Sanchez geht es dann zu den Fans. In einem offenen Bus fahren die Weltmeister durch Madrid und präsentieren der jubelnden Menge den WM-Pokal. Das Wetter in Bayern. Am Nachmittag Sonne und lockere Quellwolken, im Norden vereinzelt Schauer bei 18 bis 26 Grad. In der Nacht teils klar, teils wolkig und trocken, es kühlt ab auf 13 bis 6 Grad. Morgen teils sonnig, teils bewölkt und nachmittags örtlich Schauer. Mittwoch und Donnerstag mehr Wolken als Sonne, Höchstwerte zwischen 18 und 26 Grad. Die Zeit 17.03 Uhr. Die Verkehrsmeldungen: A3 Würzburg Richtung Passau, zwischen Nürnberg Nord und dem Kreuz Altdorf 14 Kilometer stockender Verkehr an einer Baustelle. A7 Würzburg Richtung Ulm, zwischen Dinkelsbühl, Fichtenau und Ellwangen 6 Kilometer stockend. A7 Ulm Richtung Füssen, zwischen Kempten-Leubas und dem Dreieck Allgäu 5 Kilometer stockend. A8 München Richtung Stuttgart, zwischen Leipheim und dem Kreuz Ulm-Elchingen 5 Kilometer Stau nach einem Unfall. A9 München Richtung Nürnberg, zwischen dem Kreuz Neufahrn und Pfaffenhofen 13 Kilometer Stau nach einem Lkw-Unfall im Baustellenbereich. A9 Berlin Richtung Nürnberg, zwischen Lauf und Nürnberg-Fischbach 8 Kilometer Stau nach einem Lkw-Unfall. A99 Ostumfahrung München Richtung Salzburg, zwischen dem Kreuz München Nord und Haar stockender Verkehr. Und zum Schluss A99 Westumfahrung München Richtung Lindau, zwischen Fröttmanning Nord und dem Dreieck Allach 10 Kilometer Stau nach einem Unfall. Soweit dieser Service.
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3: Und was war das gestern für eine Zitterpartie? Das WM-Finale Argentinien gegen Spanien. Die Klassik war ja auch auf dem Rasen vertreten bei der großen musikalischen Halbzeitshow. Und wir hören noch mal ganz kurz rein in die Radioübertragung gestern Abend.
4: Und los geht's mit einem Paukenschlag. Star-Dirigent Gustavo Dudamel.
3: Ja, Gustavo Dudamel on air. Oder wie wir hier auf BR Klassik sagen, Dudamel. Hier dirigiert er für uns das Los Angeles Philharmonic Orchestra.

Das ist der dritte Satz aus der Symphonie Nummer 1 von Charles Ives hier auf BR Classic. Einen schönen Nachmittag wünsche ich Ihnen. Schön, dass Sie mit dabei sind bei uns. Und gleich haben Sie wieder die Chance, mit uns kostenlos ins Konzert zu gehen. Und zwar zu einem sommerlich spritzigen Programm. Mozart trifft dabei auf Mambo bei der Hornistin Sarah Willis. Nach guten 6 Minuten Musik von Georg Philipp Telemann erfahren Sie, wie Sie mitmachen können beim BR Classic Gewinnspiel.

0: Der Flötist Karl Kaiser und das Freiburger Barockorchester mit diesem Allegro-Konzertsatz von Georg Philipp Telemann auf BR Classic. Der Sommer macht ja im Moment ein wenig Pause. Es ist nicht mehr so brutal heiß und wir haben ein paar Wolken am bayerischen Himmel. Aber falls Sie diese Woche trotzdem eine ordentliche Portion Sonne brauchen, dann hätte ich da was für Sie. Wir schicken Sie nämlich musikalisch nach Kuba. Am kommenden Sonntag tritt in Bad Füssing die Hornistin Sarah Willis mit ihrem Ensemble auf, mit ihrer Sarah Banda. Sarah Willis ist Hornistin der Berliner Philharmoniker und sie mischt gerne Mozart mit kubanischen Rhythmen. Mambo, Tanz, Lebensfreude pur, darauf können Sie sich freuen. Sie selbst war mal beruflich auf Kuba und ist da richtig inspiriert worden von den dort lebenden Musikerinnen und Musikern.
1: Und die haben Mozart gespielt mit so einer Elektrizität und Lebendigkeit und Tanzgefühl. Ich war wirklich begeistert. Und am nächsten Tag hatte ich einen Horn-Masterclass gegeben und habe mich einfach in diese Menschen verliebt und diese Art und Weise, Musik zu machen. Und da ist mein Projekt Mozart im Mambo da geboren, wo wir meine Musik, Mozart, gespielt haben, aber auch ihre Musik, Mambo und kubanische Musik.

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Die Cellistin Eloise Lusati mit der Pianistin Celia Onetto Ben Said und dem Opus 23 Nummer 1 von Charlotte Sui. Damit ist es gleich 6:05. Auch das nächste Stück hat Robert Schumann eigentlich für Cello und Klavier komponiert, seine drei Stücke im Volkston. Aber Klarinettist Martin Fröst, der hatte eben auch mal Lust drauf. Hier ist er mit dem Philharmonischen Orchester Stockholm.

drei Stücke im Volkston von Robert Schumann und das war eine Bearbeitung für Klarinette und Orchester auf BR Classic. Und wir machen weiter mit einer Chaconne alla vida buona.

0: Sie sorgt für Stimmung an diesem Montagnachmittag, die Capella Real de Catalunya mit Musik von Juan Aráñez.
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0: Jawohl, in 4 Tagen geben sich die Promis wieder die Klinke in die Hand auf dem grünen Hügel in Bayreuth. Dann werden nämlich die Bayreuther Festspiele eröffnet. Die Festspiele rund um Richard Wagner feiern dieses Jahr 150. Jubiläum und wir stimmen uns auf BR Klassik schon mal auf die Wagner-Wochen ein. Wir schauen uns an, welche Rollen Frauen in seinem Leben und seiner Musik gespielt haben. Und Silvia Schreiber blickt heute mal auf die Frauenfiguren im Tannhäuser und im Fliegenden Holländer.
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2: Treu, gütig und voller Mitgefühl, das ist Superweib Senta in Richard Wagners Oper Vom Fliegenden, vom verfluchten Holländer. Die junge Frau besteht von Kopf bis Fuß nur aus inneren Werten. Kein Sterbenswörtchen fällt in den etwa 2,5 Stunden Oper über sowas wie Sexappeal, denn sie dient einem höheren Zweck und fügt sich dem auch ohne Widerrede. Geboren, um zu sterben, und zwar für einen verirrten Mann. Den kennt Senta eigentlich gar nicht näher, vielmehr taucht der mystische Seemann bei Nacht und Nebel plötzlich im elterlichen Haus auf. Aber schwamm drüber, Senta hat sowieso keine eigenen Pläne fürs Leben und von ihrem Verlobten Erik ist sie schon lange gelangweilt. Richard Wagner jedenfalls ist stolz auf seine Schöpfung, die sich am Ende von einem Felsen in den Tod stürzt.
3: Die Erlösung des Holländers durch ein Weib, das aus treuer Liebe sich für ihn opfert, diesen Zug erfand ich für den Holländer.
2: Für Wagner hat das Prinzip sogar so gut funktioniert, dass er es wiederholt, nur 2 Jahre nach dem Holländer. Auch sein Tannhäuser bekommt eine Erlöserin. Dieses Mal heißt die Männerretterin Elisabeth, wieder eine sexbefreite Frau. Dieses Mal sogar offensichtlich, denn fürs Triebhafte zuständig ist im und für Tannhäuser eine Dame namens Venus. In ihrem Berg hat der jugendliche Held sinnliche Vergnügungen genossen, und zwar bis zum Abwinken. Dieser Venus stellt Wagner die edle Elisabeth gegenüber.
3: Das Weib erlöst durch die Liebe. Durch Elisabeth wurde Tannhäuser erlöst.
2: Die Kraft der Liebe und die Selbstlosigkeit der Frau ist auch hier das einzig erstrebenswerte Ideal. Es erhebt sich über eventuelle Lebensplanungen von Elisabeth, also Ehe oder Familie,

0: über die Liebeskraft aus Tannhäusers Lenden und sogar noch über die christlich-religiöse Machtinstanz. Somit wird im Tannhäuser wie auch im Holländer die Selbstaufopferung des Weibes zum Allheilmittel für den verwirrten, sündigen Mann.
1: Zu Risiken und Nebenwirkungen lesen Sie die Packungsbeilage und fragen Sie Ihren Arzt oder Apotheker.
0: Risiken und Nebenwirkungen behandelt Wagner dann in seinen nächsten Opern, wo das Muster einer Erlöserin männlicher Ausschweifungen aufgebrochen und erweitert wird.
2: Silvia Schreiber über die erlösenden Frauen in Wagners Opern. Morgen kommt dann Teil 2 unserer Reihe Wagner und das Weibliche hier in Leporello um 20:05 auf BR Classic.

eine Aufnahme unseres BASOs mit Maris Jansons, und zwar mit diesem ersten Satz aus der Symphonie Nummer 88 von Joseph Haydn. Pianist Kirill Gerstein, der hat ja für Begeisterungsstürme bei Klassik am Odeonsplatz letzte Woche gesorgt, und hier auf BR Klassik dürfen Sie sich gleich nochmal auf sein Spiel freuen. Hier ist er zusammen mit dem Deutschen Symphonieorchester Berlin und dem zweiten Satz aus Tschaikowskis Klavierkonzert Nummer 1.

0: Kirill Gerstein und das Deutsche Symphonieorchester Berlin mit dem zweiten Satz aus dem Klavierkonzert Nummer 1 von Peter Tschaikowski. BR Klassik hier an diesem 20. Juli, einem historischen Tag für die Raumfahrt. 2, 1, 0, denn am 20. Juli 1961 war die Mondlandung erfolgreich. Und einen musikalischen Funfact dazu gibt's auch. Die Astronauten des Raumschiffs, die hörten nämlich an Bord ihres Flugs Musik von Frank Sinatra. Natürlich Fly Me to the Moon. Und damit verabschiede ich mich auch heute von Ihnen hier in Leporello auf BR Classic. Ich bin Gino Tanner und wünsche Ihnen jetzt noch einen schönen Montagabend. Bühne frei für Frank Sinatra.
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1: Um 18 Uhr mit Peter Veit. Guten Abend. Andy Burnham ist neuer Premierminister Großbritanniens. König Charles beauftragte den Labour-Politiker am Mittag mit der Regierungsbildung. Vor seinem Amtssitz hielt Burnham danach eine erste Rede und versprach weitreichende Reformen, wie Christoph Prössl aus London berichtet.
2: Als er heute hier gesprochen hat, hat er gesagt, er will jetzt die Wohnungslosigkeit, die Obdachlosigkeit heute als ersten Schritt beenden. Und das zeigt schon, wie schnell er da agieren muss, wie schnell er mit Plänen vorstoßen muss. Er hat auch schon viel am Wochenende jetzt in den Interviews gesagt, beispielsweise Steuerfreibeträge, die sollen größer ausfallen. Aber es geht eben auch um Wasserversorgung, Energieversorgung, es geht um öffentlichen Nahverkehr. Dann ist natürlich auch noch der ganz große Bereich Außenpolitik, über den er jetzt hier gar nicht so viel gesprochen hat, weil es so wichtig ist, in der Landespolitik erst einmal Erfolge vorlegen zu können.
1: Vor rund einem Jahr hat ein junger Syrer in einem ICE in Niederbayern Fahrgäste mit einem Hammer und einer Axt angegriffen und zum Teil schwer verletzt. Der 21-Jährige kam in die geschlossene Psychiatrie und dort muss er auch bleiben, wie das Landgericht Regensburg heute entschieden hat.
3: Der 21-Jährige ist nach der Auffassung des Landgerichts Regensburg schuldunfähig und soll dauerhaft in einer geschlossenen Psychiatrie untergebracht werden. Seine Steuerungsfähigkeit sei zum Zeitpunkt der Taten aufgehoben gewesen. Er habe unter Realitätsverlust und Wahrnehmungsstörungen gelitten. Laut einem Gutachten leidet der Syrer seit 2020 an einer paranoiden Schizophrenie mit Verfolgungswahn. Das Gericht sah es als erwiesen an, dass er im Juli vergangenen Jahres im ICE zwischen Straubing und Straßkirchen mehrere Fahrgäste angegriffen hat, um sie zu töten. Aus Regensburg, Anna Igelsohr.
1: Ermittlern in den USA und Deutschland ist ein Schlag gegen Phishing-Kriminelle gelungen. Sie haben nach Angaben des BKA die Infrastruktur des Dienstes Kratos lahmgelegt. Der mutmaßliche Entwickler wurde in Indonesien festgenommen. Kratos ist eine Art digitaler Baukasten, mit dem Kriminelle täuschend echte Webseiten erstellen können. Auf diese Weise können sie die Zugangsdaten und Passwörter ihrer Opfer erbeuten. Die Kratos-Bande soll weltweit Hunderttausende Menschen geschädigt haben. Wohnen ist für Mieter hierzulande noch einmal teurer geworden. Das zeigt eine Studie des Instituts der Deutschen Wirtschaft. Demnach lagen die Mieten im zweiten Quartal um 4% höher als im Vergleichszeitraum des Vorjahres. Besonders stark verteuert haben sich die Wohnkosten in Köln mit einem Plus von fast 8% und in Hamburg mit 5,5%. Die englische Fußballlegende Kevin Keegan ist tot. Das hat seine Familie bekannt gegeben. Er starb an einer Krebserkrankung und wurde 75 Jahre alt. In Deutschland hat der Stürmer 3 Jahre für den HSV gespielt und führte den Verein 1979 mit zur Meisterschaft. In seiner Heimat wurde Keegan mit dem FC Liverpool 3-mal englischer Meister und 1-mal Europapokalsieger. Das Wetter in Bayern: Sonne und lockere Quellwolken, im Norden vereinzelt Schauer, in der Nacht teils klar, teils wolkig und trocken. Abkühlung auf 13 bis 6 Grad. Morgen teils sonnig, teils bewölkt und nachmittags örtlich Schauer. Mittwoch und Donnerstag mehr Wolken als Sonne bei Höchsttemperaturen zwischen 18 und 26 Grad. 18 Uhr und 4 Minuten. Die Verkehrsmeldungen. A3 Würzburg Richtung Passau zwischen Nürnberg Nord und dem Kreuz Altdorf. Stau und stockender Verkehr an einer Baustelle. A6 Weidhaus Richtung Nürnberg zwischen Weidhaus Autobahn und Pleistein. 5 Kilometer stockend an einer Baustelle. A8 München Richtung Stuttgart in Höhe Augsburg-Ost ein Unfall. A9 Berlin Richtung Nürnberg zwischen Lauf und Nürnberg-Fischbach 8 Kilometer stockender Verkehr nach einem Lkw-Unfall. A99 Westumfahrung München Richtung Lindau zwischen Fröttmanning Nord und dem Dreieck Allach 9 Kilometer stockender Verkehr nach einem Unfall. Die B19 Oberstdorf-Kleinwalsertal ist in beiden Richtungen zwischen Reute und dem Grenzübergang Oberstdorf-Walserschanz nach einem Unfall gesperrt. Und B318 Rottach-Egern-Holzkirchen in beiden Richtungen zwischen Rottach-Egern und Bad Wiessee Stau wegen Bauarbeiten. Soweit die Verkehrsübersicht.
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4: Am Mikrofon begrüßt Sie ganz herzlich Marlene Reichert. Viel Zeit, das Orchester der südlichen Niederlande unter seinem Chefdirigenten, dem Briten Duncan Ward, war zu Gast bei den Summer Concerts Amsterdam. Ein besonders spannendes Zusammentreffen ergab sich mit dem Solisten des Abends, dem französischen Pianisten Alexandre Tarou. In George Gershwins Rhapsody in Blue kam sein Instinkt für Jazz und Swing perfekt zur Geltung. Europäische Musik des frühen 20. Jahrhunderts ergänzte den Konzertmitschnitt aus dem Königlichen Konzertgebäude Amsterdam, Francis Poulencs Ballettmusik Les Biches und Igor Stravinskys Märchenballett Petruschka standen auf dem Programm am 1. Juli. Und los geht's mit Les Biches von Francis Poulenc, hören wir viel Zeit unter Duncan Ward.

Ein erotischer Reigen, in dem 20 mondäne Personen rauchend, flirtend und schwufend um ein blaues Sofa kreisen. Das Ballett Liebig von Francis Poulenc. In unserer BA-Klassik-Festspielzeit hören wir heute Phil Soit, das Orchester der südlichen Niederlande, unter seinem Chefdirigenten Duncan Ward beim Konzert am 1. Juli bei den Amsterdamer Sommerkonzerten. Und während bei Poulenc der Pariser Esprit unüberhörbar ist, hat sein gleichaltriger Kollege George Gershwin das urbane amerikanische Lebensgefühl eingefangen und den Jazz konzertsaal tauglich gemacht. Seine Rhapsody in Blue gilt als klingende Geburtsstunde der amerikanischen Konzertmusik. Damit

Alexandre Theroux und Fils heute bei den Summer Concerts Amsterdam unter Duncan Ward mit der Rhapsody in Blue von George Gershwin. Und ohne Zugabe kam der Solist nicht davon und er hatte Musik aus seiner Heimatstadt Paris mitgebracht.

Eine Glanznummer von Edith Piaf, Padam von Herbert Glanzberg. Die Zugabe von Alexandre Tarou beim Konzert am 1. Juli im Konzertgebau Amsterdam. Festspielzeit auf BR Klassik. Im dritten Werk dieses Konzertabends ließ Vilsoit unter Duncan Ward die Figuren eines Puppenspielers auf einem St. Petersburger Jahrmarkt ein geheimnisvolles Eigenleben entwickeln mit Igor Strawinskys Petruschka-Ballett.

Petruschka von Igor Strawinski und das Vielseiters Orchester der südlichen Niederlande und sein Chefdirigent Duncan Ward bekamen für ihre Interpretation bei den Sommerkonzerts in Amsterdam begeisterten Applaus. In unserer Festspielzeit hier auf BR Classic brachten wir heute einen Mitschnitt vom 1. Juli aus dem Konzertgebau Amsterdam. Es ist 19.24 Uhr, 6 Minuten vor halb acht und mit Kammermusik von Igor Strawinski geht's weiter hier auf BR Classic. Wir hören den Geiger Vadim Glusman und den Pianisten Jewgeni Sinaisky mit der Suite Italienne von Igor Strawinski.

Der Geiger Vadim Glusman und der Pianist Jewgeni Sinaisky mit der Suite Italienne von Igor Strawinsky. Pavane pour une infante feinte. Pavane für eine verstorbene Prinzessin. So nannte Maurice Ravel ein Stück, das er der Prinzessin von Polignac gewidmet hat. Und das sollte keine Trauermusik sein, sondern eine Erinnerung an eine Pavane, die eine kleine Prinzessin in alter Zeit am spanischen Hof getanzt haben könnte. Hören wir damit den Pianisten Song Cin Cho.

Der Pianist Song Chincho spielte die Pavane Purina Fante Fante von Maurice Ravel. Eher lustlos und unter großem Zeitdruck hat sich Darius Milhaud 1937 an einen Kompositionsauftrag gemacht. Nach eigenen Aussagen kleisterte er Passagen aus Bühnenmusiken und anderen Gelegenheitsarbeiten zusammen, die er früher schon komponiert hatte. Dass Scaramouche dann eines seiner beliebtesten Werke werden sollte, hat Milhaud später selber überrascht. Wir hören damit jetzt den Klarinettisten Sebastian Manz und den Pianisten Martin Klett, das Duo Riul.

Der Klarinettist Sebastian Manz und der Pianist Martin Klett waren das mit Scaramouche von Darius Milhaud. In Kürze wird's 8 Uhr und wir schalten zum ARD-Radio-Festival. Heute live aus Lübeck, das estnische Festivalorchester unter Paavo Järvi beim Schleswig-Holstein-Musikfestival.

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3: Um 20 Uhr mit Kerstin Hoffmann. In der spanischen Hauptstadt Madrid haben sich Zehntausende Menschen versammelt, um den Titelgewinn bei der Fußball-Weltmeisterschaft zu feiern. Das spanische Team um Kapitän Rodri landete am Nachmittag auf dem Flughafen Madrid-Barajas. Nach einem Empfang bei König Felipe und einem Treffen mit Ministerpräsident Pedro Sánchez sollen die Fußballer in einem offenen Bus die Innenstadt von Madrid durchqueren. Ziel ist der Cibeles-Platz vor dem Rathaus. Die Behörden rechnen mit rund 1 Million feiernder Fans im Stadtgebiet. Nur wenige Stunden nach seinem Amtsantritt hat der neue britische Premierminister Andy Burnham sein Kabinett umgebildet. Überraschend ernannte er den früheren Verteidigungsminister John Healey zum Finanzminister. Mehrere enge Vertraute seines Vorgängers Keir Starmer verlieren dagegen wichtige Posten. Eine der ersten offiziellen Amtshandlungen des neuen Premiers war ein Telefonat mit US-Präsident Donald Trump und dem ukrainischen Präsidenten Volodymyr Zelensky. In Thüringen hat eine noch als Mann verurteilte Gefangene den Geschlechtseintrag geändert und ist in ein Frauengefängnis verlegt worden. Wie das Justizministerium in Erfurt bestätigte, kam die Transperson in die Frauen-JVA in Chemnitz. Grundlage für die Änderung ihres Geschlechtseintrags sei das sogenannte Selbstbestimmungsgesetz gewesen. Nach Informationen der Thüringer Allgemeinen war die inhaftierte Person wegen sexuellen Missbrauchs zu einer mehrjährigen Haftstrafe verurteilt worden. Justizministerin Beate Meissner forderte Nachbesserungen am Selbstbestimmungsgesetz. Es gehe um den Schutz von Mitgefangenen und die Glaubwürdigkeit des Rechtsstaates. Bei einem ukrainischen Drohnenangriff auf einen Bus sind in der russischen Grenzregion Bjelgorod 5 Zivilisten getötet worden. Nach Angaben russischer Behörden befinden sich 3 weitere Menschen in einem kritischen Zustand. 23 Personen seien verletzt worden. Die Ukraine hat sich zu dem Vorfall bisher nicht geäußert. Die englische Fußballlegende Kevin Keegan ist tot. Wie die Nachrichtenagentur PA meldet, starb er im Alter von 75 Jahren an den Folgen einer Krebserkrankung. Als Spieler wurde Keegan 3-mal englischer Meister und 1-mal Europapokalsieger mit dem FC Liverpool. 1979 führte er den Hamburger SV zur Meisterschaft und wurde 2-mal in Folge zu Europas Fußballer des Jahres gewählt. Das waren die Nachrichten. Das Wetter in der Nacht wechselnd bewölkt, im Norden Deutschlands einige Schauer, Richtung Süden meist trocken. Temperaturen 15 bis 7 Grad. Morgen in der Nordhälfte unbeständig mit Schauern, im Süden heiter bis wolkig und trocken. Temperaturen von Nord nach Süd 17 bis 26 Grad. Es ist 20.03 Uhr.

Ein herzliches Willkommen aus Lübeck, aus der Musik- und Kongresshalle. Wir sind heute Abend im ARD Radio Festival live dabei beim Konzert des Estonian Festival Orchestra unter Leitung von Paavo Järvi. Ksenia Sidorova wird als Solistin auftreten. Die Akkordeonistin aus Lettland ist in diesem Jahr

Porträtkünstlerin des Festivals und sie wird ein Akkordeonkonzert spielen. Das ist extra für sie entstanden. Der estnische Komponist Tönü Korvitz hat es geschrieben. 2024 hat Xenia Sidorova es gemeinsam mit Paavo Järvi und dem estnischen Festivalorchester aufgeführt. Mein Name ist Franziska von Busse. Ich freue mich, dass Sie zuhören und dass wir heute Abend über die Europäische Rundfunkunion auch Hörerinnen und Hörer in Lettland und in Polen erreichen. Sie alle begrüße ich herzlich auch im Namen von NDR Kultur. 2011 hat Paavo Järvi das Estonian Festival Orchestra selbst gegründet, als Residenzorchester für ein Festival in seiner Heimatstadt Pärnu an der Südküste von Estland. Dort treffen sich mittlerweile jeden Sommer Musiker und Musikerinnen aus aller Welt. Noch am vergangenen Sonnabend sind Paavo Järvi und das Orchester dort beim Abschlusskonzert gemeinsam aufgetreten. Heute Abend spielen sie neben dem Akkordeonkonzert Tanzsuit, das heißt übersetzt Tänze, von Tönü Korvitz, zwei Werke von Ludwig van Beethoven. Später am Abend die Sinfonie Nummer 6, die Pastorale. Das ist die Sinfonie, in der Ludwig van Beethoven seine Liebe zur Natur feiert. Vom Erwachen heiterer Empfindung bei der Ankunft auf dem Land werden wir da hören. Außerdem den Vogelstimmen am Bach lauschen und gemeinsam ein heftiges Gewitter überstehen. Das, wie gesagt, nach der Pause. Zur Einstimmung auf den Abend jetzt die festliche Ouvertüre, die Weihe des Hauses. Beethoven hat sie komponiert zur Wiedereröffnung eines Wiener Theaters in der Josefstadt nach einem längeren Umbau. Die Ouvertüre ist feierlich und gleichzeitig lebhaft. Ein energischer, heiterer Ludwig van Beethoven zeigt sich da und der Applaus verrät. Paavo Järvi ist am Pult seines Orchesters angekommen. Das Estonian Festival Orchestra spielt unter seiner Leitung die Weihe des Hauses von Ludwig van Beethoven.

Ludwig van Beethovens Ouvertüre Die Weihe des Hauses. Im ARD Radio Festival sind wir live zu Gast in der Musik- und Kongresshalle Lübeck beim Konzert mit Paavo Järvi und seinem Estonian Festival Orchestra. Und mit diesem freundlichen und gleichzeitig kraftvollen Werk von Ludwig van Beethoven sind Sie hier heute ins Konzert gestartet und bekommen dafür schon einmal viel Applaus. Das ist jetzt ein extra Applaus für die Holzbläser, die viel zu tun hatten in dieser Ouvertüre. Und auch die Hörner und die Pauke und das ganze Orchester dürfen noch einmal aufstehen. Die Musik- und Kongresshalle Lübeck ist eine wichtige Spielstätte beim Schleswig-Holstein-Musikfestival. In diesem Jahr findet hier ein Dutzend Konzerte statt. Die Eröffnung vor gut zwei Wochen im August, dann die Verleihung des Leonard Bernstein Award. Das ist der Newcomer-Preis beim Schleswig-Holstein-Musikfestival. Den bekommt dieses Jahr die junge Trompeterin Lucienne Renaudin-Vary. Und heute Abend tritt hier als Solistin Xenia Sidorova auf, Akkordeonistin aus Lettland. Sie ist in diesem Jahr Porträtkünstlerin. Ich habe immer wieder gelesen, sie sei das Gesicht des Festivals. Und diese Formulierung wundert mich eigentlich überhaupt nicht, denn sie ist eine sehr strahlende, sehr einnehmende Person. Hier in Lübeck wird sie heute das Konzert Tanzut spielen, Tänze vom estnischen Komponisten Tönu Körwitz. Das hat er eigens für sie geschrieben. Vor zwei Jahren hat sie es uraufgeführt, übrigens auch zusammen mit Paavo Järvi und dem estnischen Festivalorchester. Und dafür wird hier jetzt gerade noch die Bühne ein bisschen umgebaut. Die Solistin wird mit ihrem Instrument direkt neben Paavo Järvi Platz nehmen und dafür müssen die ersten Geigen ein bisschen rücken. Das Werk besteht aus mehreren Sätzen, die ganz lose an barocke Formen angelehnt sind. Passacaglia Siciliana Sarabande. Aber im Vordergrund stehen eigentlich die Farben, steht die Verschmelzung des Akkordeonklangs mit dem des Orchesters. Das werden wir hier gleich ganz beeindruckend erleben. Xenia Sidorova und Tönu Körwitz haben versprochen, mich nach dem Auftritt hier gemeinsam zu besuchen und etwas zu erzählen über die Entstehung des Werks und die Ideen dahinter. Tönu Körwitz ist in seiner Heimat Estland vor allem ein sehr renommierter Komponist und auch ein sehr produktiver Komponist. Für viele unterschiedliche Besetzungen hat er komponiert, auch viele Vokalwerke. Gesang ist eine ganz wichtige Angelegenheit im estnischen Musikleben. Und da sind sie. Da ist Xenia Sidorova mit ihrem Akkordeon, ein großes Instrument mit Knöpfen links und mit Tastatur für die rechte Hand. Damit nimmt sie jetzt vorn am Bühnenrand Platz. Auch Paavo Järvi steht bereit. Tönu Körwitz, Tänze für Akkordeon und Orchester.

Tanzsuit, Tänze für Akkordeon und Orchester geschrieben. 2023 vom estnischen Komponisten Tönu Körwitz für die lettische Akkordeonistin Xenia Sidorova. Und die haben wir gerade auch als Solistin damit gehört, zusammen mit dem estnischen Festivalorchester

Ihn umarmt genauso Paavo Järvi. Und er ist sichtlich glücklich mit dieser Aufführung seines Konzerts heute Abend hier in Lübeck. Xenia Sidorova ist in diesem Jahr Porträtkünstlerin beim Schleswig-Holstein-Musikfestival. 18 Konzerte spielt sie insgesamt in ganz verschiedenen Besetzungen und damit zeigt sie nicht nur ihr eigenes Können, ihre Musikalität, ihre Virtuosität, sondern auch, wie viele Facetten dieses Instrument hat. Das Akkordeon ist Instrument des Jahres 2026, das passt also ganz gut, dass es hier auch im Festival jetzt so im Fokus steht. Und da verbeugt sich noch einmal Xenia Sidorova, da lässt Paavo Järvi noch einmal das ganze Orchester aufstehen. Das Publikum bewundert sie in ihrem Konzertgewand und jetzt bekommt sie auch noch ein Geschenk, das ist ein kleines Geschenk mit Lübeck-Flair sozusagen, eine Lübecker Marzipantorte und wie es scheint, gibt es jetzt eine Zugabe.

Auch eine Musik, die extra für Xenia Sidorova und das Estonian Festival Orchestra geschrieben worden ist, beziehungsweise die Bearbeitung ist extra für sie entstanden. Das war Musik von Jean Sibelius, eine Etüde in A-Moll, hier mit Akkordeon und Streichern. Xenia Sidorova ist eine Musikerin, die sehr gerne mit Komponisten zusammenarbeitet. Sie sagt, sie wünscht sich sehr, dass das klassische Repertoire fürs Akkordeon wächst. Und für sie als Künstlerin ist es jedes Mal eine Chance, etwas dazuzulernen, auch den eigenen Horizont zu erweitern in der Zusammenarbeit mit einem Komponistin, einer Komponistin. Anfang Juli hat sie auch im Rahmen des Schleswig-Holstein-Musikfestivals ein neues Akkordeonkonzert vom türkischen Komponisten Fazil Say uraufgeführt in Hamburg in der Elbphilharmonie. Xenia Sidorova und der Komponist Tönu Körwitz haben beide zugesagt, mich hier in der Pause zu besuchen. Darauf freue ich mich schon sehr. Gerade holt sie sich aber noch ihren Applaus ab, zusammen mit Paavo Järvi.

0: Minuten Pause. Und mein erster Gast ist schon da, der Komponist des Akkordeonkonzerts. Welcome, Tönu Körwitz.
1: Thank you so much. I'm so happy to be here in Lübeck.
0: Congratulations. This was a wonderful performance of your piece. You must be very, very happy.
1: I am very happy and really orchestra and Paavo and of course Xenia, they played so well today. So I'm very grateful.
0: Also, Tönu Körwitz sagt, er ist sehr dankbar und sehr froh. Paavo, ja, wie das Orchester, Xenia Sidorova haben fantastisch gespielt heute Abend. And I think the audience liked the piece very much. How important is that for you after so many successful performances? Wie wichtig ist das auch immer wieder zu sehen, dass ein Publikum sich so freut über dieses Konzert?
1: Yes, for a composer, it's always important that his or her music live its own life and will get a nice resonance from the public. So that's important. I'm writing music. I want to share something good, and I want to share this love inside of me. So it's really nice.
0: Also Tönu Körwitz sagt, es ist für ihn so wichtig, auch immer noch nach all diesen Jahren, in denen er Musik komponiert, zu sehen, wie das Publikum darauf reagiert. Er freut sich darüber, diese Liebe zu teilen, die er in sich fühlt für Musik. You have written the piece for Xenia Sidorova several years ago. Do you notice some kind of development with this piece since then?
1: Xenia is a great artist, and actually every performance is a little bit different, and but there is always a huge energy in the performance. So I can always rely to her, and she's an incredible artist. I wish to work more with her one day.
0: Ich habe Tönu Körwitz gefragt, ob er schon eine Entwicklung feststellt. Schließlich hat er das Werk ja schon vor 3 Jahren für Xenia Sidorova komponiert. Und er sagt, ja, tatsächlich spielt sie es jedes Mal ein bisschen anders. Aber worauf man sich auf jeden Fall verlassen kann, das ist ihre ganz besondere Energie, mit der sie die Stücke immer spielt. I'm curious because I was so impressed by her performance. What was your idea thinking of writing a piece for this woman, especially for Xenia Sidorova?
1: We met, I think, 1 year before I started writing this piece. And she introduced me accordion because, you know, accordion, it's a mystical instrument. What is that? Is it a small organ or it has keys like piano, and it also sounds sometimes like a small orchestra, all its colors inside. So, it was such an interesting journey to write to this this instrument, and I'm really fascinated of this palette of the sounds of accordion.
0: Ja, ich habe gefragt, was war seine Idee, als er erfahren hat, dass er ein Konzert schreiben wird für Xenia Sidorova, für das Akkordeon. Und er sagt, also vor allem dieses Instrument fasziniert ihn total. Es ist wie ein kleines Orchester. Es hat so viele Farben, so viele Klänge in sich. Und es hat ihm sehr viel Spaß gemacht, das für sich auszuprobieren. What was your relationship to the accordion before?
1: I think I haven't used accordion before in my music, but I like very much Cajun music, which is from the southern states of America. It's a little bit, this has this French influences, and I've been listening to some of this music, so that's why the first part of the piece was a bit influenced from this kind of dance music. Hello, Xenia.
0: Hello. Ja, Xenia Sidorova ist auch da. Herzlich willkommen.
2: Vielen, vielen Dank.
0: Gratulation, das war eine fantastische Aufführung. Wir haben schon ein bisschen gesprochen. Ja, wie fühlt sich das an, wenn man ein Stück geschrieben bekommt, wenn man von Anfang an so eng damit verbunden ist?
2: Ja, genau. Es ist das ist eine einzige Möglichkeit, dass ich kann mit Komponisten arbeiten und auch mit diesem Orchester, mit diesem Niveau. The level is really high. Entschuldigung für mein Englisch.
0: Das Niveau ist einfach sehr hoch.
2: Ja, sehr, sehr hoch. Und auch mit Maestro Järvi. Es ist eine einzige Möglichkeit, auch am diesem Festival zu spielen. Und das Töne ist da auch. Ja,
0: ja, wunderbar. Ich habe Ihre letzte Antwort auf meine Frage gerade noch unterschlagen. Sie haben erzählt, dass Sie auch ein bisschen beeinflusst sind von der Cajun-Musik, also aus dem Süden der USA. Wie kann man das hören? How does it come through in the music?
1: I think some harmonies and also some atmosphere of this dance music and reflections, maybe that's the right word. But actually, all these pieces about dances, so these are all old and new dances come together into one concerto. So I think it's pretty cool. Also some very old time dances like Passacaglia or Siciliana, which nobody dances in our days, but yeah, that was the idea.
0: Ja, also man hört es an der Atmosphäre, man hört es an Reflexionen und genauso wie man auch die Reflexionen hört aus den alten Tänzen, die sozusagen der Ausgangspunkt waren für diese Stücke, die heutzutage niemand mehr tanzt, aber die präsent sind in diesem Stück. Ksenia Sidorova, für mich sind die Tänze sehr weit im Hintergrund. Also als ich gesehen habe, das ist ein Stück, das heißt Tänze, habe ich mir sehr Folklore vorgestellt, etwas ganz anderes. Aber das ist ja nur die Atmosphäre, so die Poesie der Tänze. Wie empfinden Sie das?
2: Genau, Akkordeon ist ein Volksinstrument auch. Und dann alle Tänzen, dann können wir besser zeigen, diese Tänzen. Und ich denke, dass in diesem Konzert, es gibt immer Rhythmen. Also du hast immer 1, 2, 3, 1, 2, immer, du fühlst das, aber das Musik geht auch, das ist zeitgenössische Musik und es hat etwas Neues, Töne hat etwas Neues gebracht zu diesem Instrument und ich denke, denn jetzt zeigen wir dieses Instrument die Beste mit all dieser neuen Sprache von neuen Komponisten, aber es immer geht gut mit Akkordeon, das Volksmusik und dieser Rhythmus, die Tanz. Ich denke, dass wir müssen das mögen. Yeah, we have to embrace it rather than push it away.
0: Wir umarmen es.
2: Genau.
0: Ja. Yeah. Für mich
2: wie ich umarme meine Akkordeon.
0: Ja, das stimmt. Das ist ja eigentlich sehr schön, ne, wenn man das Instrument umarmt. Ich habe auch das Gefühl, Sie werden vom Orchester umarmt.
2: Ja.
0: Also noch wichtiger war für mich als dieser Tanzpuls, dieses Eingebettetsein in den Klang des Orchesters. Das ist ja sehr, auch sehr vielfältig. The mixing of the sounds is very diverse, very poetic. How did you manage to do that? Where did you start? Ist immer schwierig zu erklären, wie man sowas macht.
1: It's so hard to explain, but I think Xenia's playing and her attitude to music also influenced and inspired me very much. And I think one of the ideas of this concerto was also as if there are two orchestras on stage, one orchestra of only one instrument, accordion, and then the real orchestra, and then the plays between this imaginary orchestras.
0: Also Tönu Körwitz sagt, er hat es beobachtet, wie das funktioniert, wenn das Akkordeon mit dem Orchester zusammenspielt und hat es immer wieder auch ein bisschen angepasst eventuell. Wie war die Zusammenarbeit zwischen Ihnen beiden, Ksenia Sidorova?
2: Also immer, wenn ich mit neuen Komponisten arbeite, ich zeige mein Instrument, alles, was es kann machen. Und dieses Instrument ist super vielseitig. Also man kann Volksmusik spielen, man kann auch Orchesterbearbeitungen spielen. Und es gibt so viel zeitgenössische Musik für das Akkordeon. Und ich denke, das ist immer eine schwierige Arbeit, ein Konzert zu schreiben, denn manchmal Akkordeon klingt wie alle Instrumente im Orchester. Also es ist ein Chamäleon. Und dann man kann nicht sagen, was hat diese Note gespielt? Oder wie diese Noten gehen zusammen, eine one after the other. Entschuldigung, ja. Und es ist super interessant, wie es funktioniert, dieses Instrument. Und wenn wir haben gestartet mit diesem Konzert, das war eine blank piece of paper. Also für Töne denke ich, das ist auch eine Möglichkeit, zu etwas Neues zu machen und eine neue Sprache zum Akkordeon zu geben.
0: Ja, ich habe gehört, Sie haben sogar ein bisschen gelernt, Akkordeon zu spielen. You've learned to play the accordion, is that right?
1: A little bit, yes, but it's such a difficult instrument. So.
2: You can now do the concerto.
1: I have to think about that.
0: It's always wonderful to have a person who can. It's immer gut, es ist immer gut, wenn man jemanden hat, der das so toll spielen kann, wie Xenia Sidorova. Was ich mich auch noch gefragt habe, das Akkordeon spielt ja auch in der baltischen Volksmusik eine große Rolle. War das auch ein Thema für Ihr Konzert? Was that an aspect for your concert?
1: Yes, in our folk ensembles, accordion is always present. So I think from my childhood, probably I remember also some sounds and some even some players. So yeah.
0: Ja, also man kann schon sagen, dass es eine Rolle gespielt hat beim Komponieren, dass eben dieser Klang des Akkordeons in der baltischen Musik auch sehr präsent ist. Und Sie haben ja auch angefangen, Akkordeon zu spielen, weil Ihre Großmutter Akkordeon gespielt hat. Was hat die denn so gespielt auf dem Akkordeon?
2: Ich habe, also es war eine große Party mit meiner Großmutter. Wir haben ein paar Gesang, ein paar Lieder gespielt und dann sie hat gesungen und ich habe gespielt etwas. Mhm. Und mit 8 Jahre alt habe ich in einer Musikschule gestartet. Also das war sehr a serious approach.
0: Sehr seriös oder ja, sehr ernsthaft.
2: Das war super seriös für mich und ich hatte eine Lehrerin. Sie hat mir gezeigt, eine kleine Stücke von Haydn, kleine Stücke von Mozart. Und das kann man auch auf Akkordeon spielen. Ach, und das war eine neue Welt für mich. Und so habe ich mit meinem Instrument geblieben.
0: Sie sagen ja auch immer wieder gerne, haben es auch gerade schon, wie vielseitig Ihr Instrument ist. Und hier beim Schleswig-Holstein Musikfestival können Sie ja in diesem Jahr auch ganz viel zeigen. Wunderbar, in ungefähr 18 Konzerten, glaube ich, als Porträtkünstlerin. Ein paar davon haben Sie noch vor sich in den nächsten Wochen. Was denken Sie, womit werden Sie das Publikum vielleicht am meisten überraschen in diesen Konzerten?
2: Ich denke so. Und es ist so speziell von Schleswig-Holstein Musikfestival, dass dieselbe Leute können viele Konzerte besuchen und dann können sie alle diese Seite sehen und hören. Jetzt habe ich gespielt heute Abend, aber jetzt möchte ich vielleicht in einer Stunde über die nächste Konzert denken.
0: Das verstehe ich gut. Bleiben wir bei heute.
2: Heute.
0: Paavo Järvi kennen Sie schon lange und auch das Estonian Festival Orchestra. Wie ist die Zusammenarbeit mit so einem, mit so einer Gruppe von Menschen, mit der man so vertraut ist?
2: Es ist eine Dream Come True, dieses Konzert. Ich habe mit Estnischen Festival Orchestra und auch mit Paavo so viel mal gearbeitet. Und ich finde, dass diese Gruppe ist vielleicht eine der besten Orchestras heute in die Welt. Sie sind super interessiert in Musik machen. Also jede Person kommt speziell für dieses Festival in Pärnu. Und ich bin so glücklich, dass heute Abend können wir auch das bei Schleswig-Holstein hören. Und es gibt eine schöne Atmosphäre. Und immer mit With smile.
0: Lächeln.
2: Ja, immer lächeln und ja, und super schön zusammen zu sein. Also auch zum Beispiel Frühstück. Ja, alle, wir,

0: wir machen alles zusammen und dieser Tag für mich ist sehr speziell. Ich habe das schon seit viel, viel Zeit gewartet und das war mein Traum. Wenn ich habe mit Schleswig-Holstein gesprochen, also ich habe gesagt, dass ich habe einen großen Traum, vielleicht kann diese Orchester kommen. Und dann sie haben gesagt, ja, genau. Also, ja,
1: ja, es ist denn. Da freuen wir uns auch, dass Sie heute Abend alle hier sind. Ich freue mich, dass Sie beide heute Abend hier bei mir waren. Tony Korwitz, Xenia Sidorova, vielen, vielen Dank. Thank you so much.
2: Thank you so much.
0: Likewise. Dankeschön.
1: Und Paavo Järvi ist natürlich auch Teil des Ganzen. Das Estnische Festivalorchester, das er hier heute Abend leitet, das ist nur eins der Orchester, mit denen er eng verbunden ist. In Bremen ist er seit über 20 Jahren künstlerischer Leiter der Deutschen Kammerphilharmonie. Große Erfolgsgeschichte, was er in dieser Zeit alles erreicht hat mit dem Orchester. Gemeinsam sind sie berühmt für ihre mitreißenden Konzerte, für ihre Aufnahmen. Außerdem ist Paavo Järvi Musikdirektor des Tonhalle-Orchesters Zürich und ab 28/29 wird er Chefdirigent beim London Philharmonic Orchestra sein. Ich habe ihn heute Vormittag zum Gespräch getroffen und ihn zuerst nach seinem Festival in Pärnu gefragt. Dort hat er vor 2 Tagen noch das Abschlusskonzert dirigiert und er hat mir erzählt, für ihn bringt dieser Besuch in seiner Heimat immer viele Erinnerungen mit sich.
3: Maybe as long as I can remember, every 3 months, June, July, August.
4: Vielleicht, soweit ich zurückdenken kann, haben wir jeden Sommer, Juni, Juli, August in Pärnu verbracht, weil meine Großmutter dort wohnte. Und es ist immer noch bekannt als die Sommerhauptstadt Estlands. Sie ist von großen weißen Stränden umgeben und im Sommer wollen dort alle ihren Urlaub verbringen. Tallinn, Riga und besonders Pärnu waren aus irgendeinem Grund die Lieblingsziele von Leuten wie Oistrach, Schostakowitsch, Rostropowitsch, Rostesvensky und Kremer. Alle diese Menschen habe ich als kleiner Junge in unserem Sommerhaus getroffen.
3: And there were music festivals already then. There's a tradition of summer music. And now the 16th year in this new format.
4: Es gab dort schon damals Musikfestivals. Wir haben die Tradition der Sommermusik und jetzt sind wir im 16. Jahr mit diesem neuen Format, das sich sehr stark auf Bildung konzentriert. Meine Idee war hauptsächlich, ein edukatives Sommerfest zu gründen, mit ein paar Konzerten, aber vor allem mit Akademien für junge Leute. Am Ende wurde es ungefähr halbe halbe. Wir haben eine Dirigierakademie mit 21 Teilnehmern in diesem Jahr. Wir haben Akademien für so gut wie jedes Orchesterinstrument. Und die Lehrer sind Spitzenkräfte aus den besten Orchestern der Welt. Das ist eine große Gelegenheit für junge Leute, mit wirklich wunderbaren Lehrern in Kontakt zu kommen, die sie normalerweise nicht erreichen würden.
3: But then the similar thing, we choose players from the world who could sit next to the talented players from Estonia, young ones.
4: Gleichzeitig wählen wir weltweit Spieler aus, die neben den talentierten jungen Esten sitzen und daraus entsteht das Estnische Festivalorchester. Ich nenne es so, weil nicht nur Esten dabei sind, sondern eine gute Mischung sehr interessanter und erstklassiger Musiker. Buchstäblich ein All-Star-Ensemble und es ist eine Art Familie geworden. Wir geben viele Konzerte und vergeben viele Kompositionsaufträge. So kann die Welt sehen, welch hohes kompositorisches Niveau wir haben. Nicht nur wegen Arvo Pärt, Erkki Sventyr und Tönu Korwitz, sondern es gibt viele weibliche Komponisten, die mich wirklich sehr beeindrucken. Wie unterschiedlich und zugleich stark sie alle sind.
1: Und Musik von einem estnischen Komponisten haben Sie ja auch mitgebracht, das Konzert Tansud von Tönu Korwitz. Ich habe gelesen, er hat sich sehr genau damit beschäftigt, wie das Akkordeon funktioniert, wie es klingt. Was würden Sie sagen, wie nähert er sich dem Instrument?
3: Well, first of all, let's talk a little bit about accordion.
4: Zuerst ein Wort zum Akkordeon. Es ist vielleicht eines der am meisten unterschätzten Instrumente. Wenn man es genau betrachtet, hat das Akkordeon die Möglichkeiten einer Miniaturorgel, kombiniert mit einem Miniaturklavier. Es kann Töne aushalten und hat eine große dynamische Bandbreite, mehr als viele andere Instrumente. Man kann sehr polyphon spielen, man kann Bach-Fugen, Bachs gesamte Orgelmusik auf dem Akkordeon spielen. Warum wird es nicht viel öfter eingesetzt? Ganz einfach. Es hat ein Imageproblem. Das Akkordeon gilt als vielseitig und leicht zu transportieren. Es war schon immer das Instrument, das die Leute mitnahmen. Jede Kultur hat ihre Variante. Akkordeon, Bandoneon, Bajan, so viele Ausprägungen. Aber wegen der Verbindung mit Lagerfeuern und Hochzeiten wollen nicht viele große

0: Große Komponisten sich ernsthaft damit beschäftigen.
1: And when I met Xenia, who is really one of the most outstanding musicians and also the great advocate for this instrument.
0: Als ich Xenia traf, sie ist wirklich eine herausragende Musikerin und eine großartige Fürsprecherin dieses Instruments, da dachte ich, warum nicht versuchen, etwas zu tun, das unser Repertoire bereichert und jungen Komponisten zeigt, dass man für dieses Instrument neue Musik schreiben kann. Es gibt viele Techniken, die zeitgenössische Komponisten lieben, und das Instrument ermöglicht eine große Vielfalt. Wenn jemand dieses Instrument einem breiteren Publikum nahebringen kann, dann Xenia, mit ihrer Ausstrahlung, ihrem Charme, ihrem unglaublichen Talent und ihrer Virtuosität. Ich dachte, so würden alle Stereotype und Vorurteile verschwinden.
1: So I thought all your stereotypes and prejudices will vanish.
2: Meine Vorurteile sind auch verschwunden, als ich das gehört habe, weil ich eigentlich ein ganz anderes Stück erwartet habe, auch gerade beim Titel Tänze. Ich habe gedacht, sehr viel mehr Folklore, sehr viel tänzerischer. Ich finde, die Tänze hört man nur so im Hintergrund. Was ist die musikalische Idee dahinter?
1: When a composer gives a title to something, it probably very seldom, if ever, is to be taken directly and literally.
0: Wenn ein Komponist einen Titel vergibt, ist das erst einmal nur ein Titel. Selten, wenn überhaupt, sollte man ihn wörtlich nehmen. Debussys La Mer handelt nicht vom Wasser, die Alpensinfonie nicht von den Alpen und in Beethovens Pastorale, die wir heute spielen, geht es nicht einfach um Vögel und Wälder. Titel sind dazu da, die Vorstellungskraft anzuregen.
1: And there are certain, you know, dances, as you said, slightly in the background. You feel a certain rocking, certain rhythms, but it's not to be taken as a sort of a stereotypical example of.
0: Bei Körwitz sind die Tanzelemente eher im Hintergrund. Man fühlt ein gewisses Schaukeln, bestimmte Rhythmen, aber es ist kein stereotypes Beispiel für Volkstänze, bei dem jemand auf einer Bank sitzt und Akkordeon spielt, während die Leute tanzen. Das wäre zu simpel. Tünu Körwitz spricht eine sehr eigene, sehr originelle Sprache. Er ist anders als alle Esten und viele Westler und gewiss nicht eines dieser Darmstadt-Überbleibsel, die glauben, das Zupfen einer Saite sei bereits Musik.
2: Sie dirigieren heute Abend auch noch die 6. Symphonie von Beethoven, die Pastorale. Und ich habe gesehen, die haben Sie auch in Pernu schon dirigiert, das Orchester und Sie sind jetzt hier gemeinsam. In Pernu war es ja Teil des Schwerpunkts Natur. Und vielleicht ist es eine dumme Frage, aber dirigiert man es anders, wenn man diesen Aspekt so besonders im Kopf hat? Oder ist der Naturbezug bei Beethoven sowieso so präsent, dass es gar keinen Unterschied macht?
1: First of all, don't believe in titles. The second, don't take titles too literally.
0: Erstens, glauben Sie nicht an Titel. Zweitens, nehmen Sie Titel nicht zu wörtlich. Bei Beethoven ist die Pastorale eine Metapher für einen bestimmten Zyklus, für eine größere Gesetzmäßigkeit, die unser Menschsein, unseren Planeten oder unser Leben betrifft. Man kann die Dinge natürlich ganz wörtlich nehmen und sagen, gut, hier geht es um die freudigen Gefühle bei der Ankunft auf dem Land oder das hier ist ein Sturm und das wäre auch völlig in Ordnung. Aber wie alle großen Kunstwerke der Vergangenheit hat auch dieses viele Bedeutungsebenen.
1: From a Beethoven's point of view, I am 100% sure that there is a larger philosophical picture that he's painting, and really I don't see it.
0: Ich bin mir absolut sicher, dass Beethoven hier ein größeres philosophisches Bild entwirft. Für mich nutzt er die Natur als Ausgangspunkt. Man beginnt irgendwo, man erlebt bestimmte Dinge und durchläuft verschiedene Phasen. Es gibt Turbulenzen und Stürme im Leben. Und am Ende ist man dankbar, all das überstanden zu haben und sagt, danke Gott, dass wir für diese kurze Zeitspanne auf diesem Planeten sein durften. Genau darum geht es auch. Es gibt eben diese andere Seite. Wir suchen ja ständig nach einem Subtext, aber es ist viel spannender, das Werk als einen umfassenden Lebenszyklus zu betrachten.
1: It's much more interesting in that way to see it as a larger cycle of life.
2: Sie sind natürlich seit Jahren ganz eng vertraut mit allen 9 Symphonien von Beethoven. Was ist das Besondere gerade an der 6. jetzt auch musikalisch betrachtet?
1: It is a totally unique Symphony in Beethovens larger output. It's unlike anything else. It's almost like.
0: Sie ist völlig einzigartig in Beethovens Gesamtwerk und anders als fast jede andere Sinfonie. Eher eine Tondichtung, eine Erzählung. Und ich gebe zu, sie ist eine meiner Lieblingssinfonien. All die großen, für Beethoven typischen Themen sind da. Man spürt, dass man es mit einem großen Meister zu tun hat. Und es ist eine großartige Sinfonie. Aber gleichzeitig unterscheidet sie sich deutlich von den anderen.
1: It is an attempt, I think, to connect with an entirely different side of himself.
0: Ich denke, es ist ein Versuch von Beethoven, sich mit einer völlig anderen Seite seiner selbst zu verbinden, wenn man das so sagen kann. Und innerhalb der großen Struktur, die eindeutig vorhanden ist, hat man das Gefühl, es gäbe keine Struktur. Wenn es gut gespielt wird, gewinnt man fast den Eindruck, Beethoven blicke voraus auf die ersten Ansätze des Minimalismus. Ich sage das mit einem Augenzwinkern. Ich glaube nicht wirklich, dass er die Musik als bloß repetitiv gesehen hat. Es ist vielmehr ein harmonischer Fluss, eine Musik, die man von Beethoven nicht erwartet. Und genau das finde ich großartig.
1: To me that is so wonderful.
2: Paavo Järvi über Ludwig van Beethoven und dessen Sinfonie Nummer 6, die er heute Abend dirigieren wird. Er und sein Estonian Festival Orchestra sind zu Gast beim Schleswig-Holstein Musikfestival in der ausverkauften Musik- und Kongresshalle Lübeck. Schön, dass wir von NDR Kultur Ihnen diesen Abend heute live fürs ARD Radio Festival präsentieren können. Auch den Hörerinnen und Hörern in Lettland und Polen, die uns über die Europäische Rundfunkunion zugeschaltet sind. Herzlich willkommen zurück. Die Konzertpause ist zu Ende. Das Publikum ist zum großen Teil wieder auf den Plätzen angekommen. Alles ist bereit für Ludwig van Beethovens Sinfonie Nummer 6. Seine Pastorale, ja, erwachen heitere Empfindungen bei der Ankunft auf dem Lande. Das ist die Überschrift zum ersten der insgesamt 5 Sätze. Später geht es dann, wenn es das Gewitter aufzieht, ist die Symphonie dann aber auch ein Bild davon, wie sehr der Mensch der Natur ausgeliefert ist, damals zu Zeiten von Beethoven genauso wie heute. In Beethovens Musik steht am Ende der Hirtengesang, frohe und dankbare Gefühle nach dem Sturm, ein musikalisches Aufatmen. Das alles können wir hier heute Abend gemeinsam durchleben. Paavo Järvi betritt die Bühne. Es kann losgehen mit Ludwig van Beethovens Sinfonie Nummer 6, seiner Pastorale, gespielt vom Estonian Festival Orchestra.

Ein großer Gesang in den am Ende der Sinfonie Nummer 6, der Pastorale von Ludwig van Beethoven. Alle einstimmen. Das war das Estonian Festival Orchestra mit seinem Gründer und Leiter Paavo Järvi. Und sie stehen jetzt hier alle und bekommen begeisterten Applaus in der ausverkauften Musik- und Kongresshalle Lübeck. Wir sind live dabei im ARD Radio Festival bei diesem Konzert im Rahmen des Schleswig-Holstein Musikfestival. Paavo Järvi ist ja bekannt als jemand, der sich mit Beethoven ganz genau auskennt und der diesen besonderen Zugang auch seinen Orchestern vermitteln kann, mit denen er arbeitet. Und auch heute hatten wir hier wieder die gesamte Beethoven-Bandbreite. Applaus bekommen jetzt die einzelnen Orchestergruppen. Die Holzbläser, die Flöten, vor allem in der idyllischen Szene am Bach gefragt mit ihrem Gezwitscher. Und jetzt auch die Fagotte. Und alle Holzbläser noch einmal.

Mal holen sich hier diesen Applaus nach der 6. Sinfonie von Ludwig van Beethoven. Auch Paavo Järvi selbst applaudiert seinem Orchester jetzt den Trompeten, den gesamten Blechbläsern. Posaunen sind ja auch dabei in der 6. Sinfonie von Ludwig van Beethoven und eine Pauke. Aber natürlich, es würde nichts gehen, wenn das Orchester nicht ein großes Ganzes wäre. Paavo Järvi breitet die Arme aus, bedankt sich noch einmal beim Publikum und bekommt jetzt auch noch mal ein typisches Schleswig-Holstein-Musikfestival-Geschenk, genauso wie sein Konzertmeister, eine Lübecker Marzipantorte mit Festival-Logo.

Das Estonian Festival ist ja ein Lieblingsprojekt von Paavo Järvi. Handverlesene Musiker und Musikerinnen bringt er da jedes Jahr zusammen. Und nach den gemeinsamen Auftritten beim Festival in Pärnu sind sie jetzt heute Abend hier in Lübeck vorbeigekommen. Mit Beethoven, mit dem Akkordeonkonzert vom estnischen Komponisten Tony Korwitz und mit Xenia Sidorova, der Akkordeonistin, als Solistin und ja, mit diesem fantastischen, mitreißenden, berührenden Beethoven jetzt zum Abschluss des Abends. Und immer noch applaudiert hier in Lübeck das Konzertpublikum, das ganze Orchester steht noch einmal auf. Und jetzt gibt's noch eine Zugabe.

Musik aus Schweden vom Komponisten Hugo Alfvén, Valle Flickanstans, der Tanz der Hirtenmädchen. Und da sind sie ganz in dem pastoralen Thema drin geblieben. Das Estonian Festival Orchestra und ihr Leiter und Gründer Paavo Järvi. Zu Gast sind sie heute Abend in der Musik- und Kongresshalle Lübeck beim Schleswig-Holstein Musikfestival. Und wollen sie gar nicht gehen lassen, habe ich das Gefühl. Jetzt kommt Paavo Järvi noch einmal herein und bittet alle aufzustehen. Viel Applaus. Und Pfiffe und Bravo-Rufe nach diesem großartigen Beethoven, nach der 6. Sinfonie von Ludwig van Beethoven. Und Paavo Järvi bedankt sich hier nochmal gestenreich bei dem ganzen Orchester, bei den einzelnen Orchestergruppen, den Holzbläsern, den Blechbläsern, der Pauke, die alle hier Wichtiges zu tun hatten im Laufe des Stücks. Das Estonian Festival Orchestra, ich habe es vorhin schon erzählt, ist gerade erst angereist. Gerade haben sie die Festivalsaison in Pärnu in Estland hinter sich. Das ist die Heimatstadt von Paavo Järvi an der Südküste von Estland. Und er freut sich jedes Mal, wenn er dort zu Hause ist. Und hier ist noch eine Zugabe.

Vals Trist von Jean Sibelius. Dieser Walzer, der ja nicht nur traurig ist, sondern zwischendurch sogar heiter, da trippelnd ist, leichtfüßig in den tiefen Streichern. Und dann wird es sogar dramatisch. Und war wunderschön, hier Pavoyer wie beim Dirigieren zuzuschauen, mit ganz weichen, fließenden Bewegungen. Zwischendurch hat er einfach nur dagestanden und zugehört und dann sein Orchester wieder zum Lauterwerden animiert, zum Schnellerwerden animiert und ist in diese dramatische Schlusskurve eingebogen. Jetzt schüttelt er allen noch einmal die Hand, bedankt sich beim Publikum und das Orchester nimmt den Applaus an. Begeisterte Rufe, begeisterte Pfiffe, Pavoyavi und das Estonian Festival Orchestra. Und ich glaube, das

war's für heute hier mit den Zugaben hier in der Lübecker Musik- und Kongresshalle auf der Bühne. Umarmen sich die Musikerinnen und Musiker. Paavo Järvi und sein Estonian Festival Orchestra verabschieden sich nach diesem Mitreißen, nach diesem berührenden Abend. Und das tun wir jetzt auch. Tonmeister heute Abend war Hans-Ulrich Bastin, Toningenieur Axel Wernicke, in der Technik Chris Wrede, die Redaktion hatte Christiane Irrgang. Vielen Dank fürs Zuhören hier im ARD Radio Festival und im Namen vom Team von NDR Kultur. Mein Name ist Franziska von Busse. Ihnen allen noch einen schönen Abend.

0: 14.500 Besucherinnen und Besucher, 42 Konzerte. Damit ging das bisher zweiterfolgreichste Programm der Gezeitenkonzerte am 12. Juli dieses Jahr zu Ende. Das Motto Begegnungen. Und dabei stand die Kammermusik zweier Komponisten unter anderem im Fokus, und zwar die von Paul Bernheim und die von Felix Mendelssohn Bartholdy. Beide Komponisten eint der jüdische Hintergrund in der Biografie. Mendelssohn, christlicher Abkömmling einer jüdischen Familie, und Paul Bernheim, gebürtiger deutscher Jude, der 1933 nach Israel emigrierte.
1: Bevor er angefangen hat, in seinem neuen Zuhause, in dieser neuen fremden Heimat, hat er erstmal Hebräisch gelernt. Und jede Sprache hat ja einen anderen Klang. Und in dieser Zeit hatte er Bekanntschaft gemacht, unter anderem mit einer jemenitischen Sängerin, von der er sehr viel gelernt hat, an einfach von der Stimme her, wie wird gesungen, also wie ist auch das, ja, das Jüdische, aber das Arabische, das Orientalische. Und er hat, glaube ich, etwas ganz Wunderbares geschaffen, nämlich mit seinem europäischen oder deutschen Background das nicht ganz loszulassen, aber eben was Neues noch hinzuzufügen. Und das ist diese besondere Klangsprache, die Bernheim entwickelt und immer weiterentwickelt hat. Also wenn man sich Werke anhört von den 30er und 40er Jahren und dann aber, wenn man in die 70er springt, da ist eine große Entwicklung eigentlich zu sehen oder zu hören vor allem.
0: Sagt Violinistin Liv Migdal über die Klangsprache des Komponisten Paul Bernheim. 1897 in München geboren und 1984 in Tel Aviv gestorben. Mit ihrem Trio, dem Cellisten Ofer Canetti und der Pianistin Lilith Grigorian, hat Liv Migdal die Musik Bernheims bei den diesjährigen Gezeitenkonzerten erlebbar gemacht. Daraus hören Sie jetzt einen Auszug. Hier sind seine drei Lieder ohne Worte für Violine bzw. Violoncello und Klavier.

0: Musik von Paul Benchaim, seine drei Lieder ohne Worte für Violine bzw. Violoncello und Klavier Opus 45. Eine Aufzeichnung war das aus den diesjährigen Gezeitenkonzerten. Das Trio bestehend aus Geigerin Liv Migdal, Cellist Ofer Canetti und die Pianistin Lilith Grigorian. Sie haben die Musik Paul Benchaims bei dem Festival aufgeführt und die sie gerne häufiger auch in den gängigen Konzertprogrammen wiederfinden würden, das schildert Pianistin Lilith Grigorian.
1: Ich denke auch, man muss diese Musik deutlich mehr in Europa und in der Welt spielen, weil es einfach eine sehr tolle Musik ist und eine komplexe Musik ist, die wahnsinnig tiefgründig ist und sehr viel zu erzählen hat. Und ich glaube, es passt tatsächlich auch sehr gut mit Mendelssohn. Also man sieht schon, dass Benchaim seine Ausbildung in Europa absolviert hat und dadurch auch die Schreibweise auch sehr strukturiert ist, was mir sehr persönlich gefällt. Ich mag gerne, wenn es neben den Emotionen, wenn es eine klare Struktur hat, wenn man wirklich versteht, wie die Musik aufgebaut ist.
0: Sagt Pianistin Lilith Grigorian über den Komponisten Paul Benchaim, den sie zusammen mit ihrem Trio in besonderer Weise dem Komponisten Felix Mendelssohn Bartholdy gegenüberstellt, wie sie gerade gesagt hat. Hier hören Sie drei Lieder ohne Worte von Felix Mendelssohn Bartholdy, Opus 19, 109 und 38.

0: Pianistin Lilith Gregorian und Cellist Ofer Kenati waren das, mit Auszügen aus den Liedern ohne Worte von Felix Mendelssohn-Bartholdy. Unter dem Motto Begegnungen stand Mendelssohn zusammen mit dem Komponisten Paul Benchain im Fokus der diesjährigen Gezeitenkonzerte, von dem Sie jetzt auch ein längeres Werk hören, seine Variationen über eine hebräische Melodie für Klaviertrio Opus 22, nochmal mit Pianistin Lilith Gregorian und der Geigerin Liv Migdal und dem Cellisten Ofer Kenati, der sich mit seinen Kolleginnen besonders darüber freut, diese Musik zur Aufführung bringen zu dürfen.
1: Das hat natürlich viel zu tun mit allen Motive, Farben und alles, was er von anderen Kulturen, von den jüdischen Kulturen, von den nicht-jüdischen Kulturen getroffen hat. Ich bin natürlich auch sehr froh, dass ich diesen Stil und die Spielkultur, die Emotionen auch hier in Europa und in Deutschland mitbringen kann.

Musik von Paul Ben Chaim, seine Variationen über eine hebräische Melodie für Klaviertrio Opus 22. Und das waren die Auszüge aus dem Festival Gezeitenkonzerte in diesem Jahr. Zum Abschluss gibt's noch eine Zugabe mit Daniel Barenboim am Klavier. Aus Lieder ohne Worte hören Sie die Nummer 5 von Felix Mendelssohn Bartholdy.

0: Daniel Barenboim war das mit Musik von Felix Mendelssohn Bartholdy.
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2: Um 23 Uhr mit Emily Seidel. Die Union will Mitte kommender Woche über die Nachfolge von Jens Spahn an der Fraktionsspitze entscheiden. Das hat Bundeskanzler Merz laut Teilnehmern in einer Sitzung des CDU-Präsidiums angekündigt. Aus Berlin Birte Sönnigsen.
3: Friedrich Merz und Markus Söder werden jetzt weiter über die Nachfolge beraten. Denn traditionell machen der CDU-Chef und der CSU-Chef einen gemeinsamen Vorschlag. Der parlamentarische Geschäftsführer der Unionsfraktion Steffen Bilger wollte sich nach der heutigen CDU-Präsidiumssitzung nicht zu möglichen Kandidaten äußern. Als mögliche Spahn-Nachfolger gelten etwa Kanzleramtschef Thorsten Frey, der stellvertretende Fraktionsvorsitzende Günther Krings aus Nordrhein-Westfalen und CSU-Innenminister Alexander Dobrindt.
2: Andy Burnham ist seit heute der neue britische Premierminister. Burnham hat bei seinem Antritt einen Kurswechsel versprochen. Mit einem 10-Jahres-Plan will er das Vereinigte Königreich reformieren. Wenige Stunden nach seiner Ernennung durch König Charles hat der Labour-Chef sein Kabinett neu geordnet. Er machte den früheren Verteidigungsminister Healey zum Finanzminister. Healey hatte das Kabinett von dem vorherigen Premier Starmer aus Protest im Juni verlassen. Mehrere Vertraute von Starmer spielen unter dem neuen Regierungschef künftig keine große Rolle mehr. Die tschechische Regierung hat ein Handyverbot an Schulen auf den Weg gebracht. Der Gesetzentwurf sieht vor, dass Kinder und Jugendliche sie ab September kommenden Jahres nicht in Schulen nutzen dürfen. Das gilt zum Beispiel auch für Smartwatches. Die Initiatoren des Gesetzentwurfs argumentieren, dass sich ohne eine Nutzung dieser Geräte die Konzentration der Schüler im Unterricht verbessert. Das Verbot kann in Kraft treten, wenn auch die beiden Parlamentskammern, das Abgeordnetenhaus und der Senat, zustimmen. Etwa 1 Million Menschen haben die frisch gekrönten spanischen Fußball-Weltmeister in Madrid gefeiert. Bei einer Parade im offenen Bus durch das Zentrum der Metropole jubelten die Fans der Mannschaft zu. Nach ihrer Rückkehr aus den USA waren die Mitglieder der Nationalelf zunächst von König Felipe VI. Empfangen worden, anschließend dann von Ministerpräsident Sanchez. Das waren die Nachrichten. Das Wetter in Deutschland. In der Nacht meist trocken, im Osten einzelne Schauer, örtlich Nebel. Tiefstwerte liegen zwischen 16 bis 8 Grad. Morgen dann freundlich, im Osten und in der Mitte ein paar Schauer möglich, Höchstwerte von 19 bis 26 Grad. Am Mittwoch von Nordwesten Schauer und Gewitter, im Südwesten länger freundlich, dann liegen die Temperaturen zwischen 18 bis maximal 28 Grad. Und am Donnerstag dann Schauer, im Norden und Südwesten meist trocken, dann Temperaturen zwischen 17 bis maximal 27 Grad möglich. Es wird 23.03 Uhr.
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4: Jede Zeit hat ihre eigenen Herausforderungen und seit jeher gibt es Menschen, die sich für ganz unterschiedliche Themen engagieren, um diese Welt ein Stück weit besser zu machen. Angesichts anhaltender wirtschaftlicher Ungerechtigkeit, Rassismus, Sexismus, Klimakrise und Krieg gibt es auch im aktuellen Jazz eine lebendige Bewegung aus Dringlichkeit, Widerstand und Klang. Jazz als rebellische Kraft der Gegenwart. So lautet daher mein Thema in dieser Sendung. Und wenn Sie möchten, dann stelle ich Ihnen ein paar AktivistInnen der Szene, die ich persönlich spannend finde, vor. Mein Name ist Manuela Krause. Heute senden wir aus Köln vom WDR und ich freue mich, dass Sie da sind. Herzlich willkommen. Los geht es mit einer Hommage an Martin Luther King, mit einer Komposition aus der Feder von James Spalding und hier in einer kürzlich erschienenen Version vom kalifornischen Saxophonisten Donnie McCaslin, zusammen mit seinem Projekt Civil Disobedience, A Time to Go.

0: A Time to Go, gespielt von Civil Disobedience vom kürzlich erschienenen gleichnamigen Album. Dieses Projekt hat Donny McCaslin zusammen mit Ingrid Jensen Trompete, Bruce Barth Klavier, David Ambrosio am Bass und Victor Lewis am Schlagzeug ins Leben gerufen. Anlass war für ihn unter anderem die Gier von Regierungen und Konzernen sowie ein System, das zunehmend nur noch dem obersten Prozent dient. Das Repertoire von Civil Disobedience stützt sich dabei ausschließlich auf Jazzaufnahmen der 1960er Jahre, vorwiegend aus der Ära des Labels Blue Note. Die Originalaufnahmen stammen alle aus den Jahren 1963 bis 1968. Die Stücke wurden damals von schwarzen Komponisten verfasst, die damit unmittelbar auf den Kampf für Bürgerrechte und die Ermordung von Dr. Martin Luther King Jr. reagierten. Die Bezüge zur Gegenwart sind offensichtlich und was mir persönlich sehr gut gefällt, Civil Disobedience stellen bewusst positive, verbindende Botschaften in den Mittelpunkt, die in der Musik verankert sind. Liebe, Schönheit, Gerechtigkeit und ganz wichtig, gemeinsame Verantwortung. Damit begrüße ich Sie nochmal ganz herzlich zu dieser Ausgabe von WDR 3 Jazz hier beim ARD Radio Festival mit dem Thema Jazz als rebellische Kraft der Gegenwart. Jetzt mit Musik aus Italien, aus Rom, vom Electric Sheep Collective. Falls Sie diese Band noch nicht kennen, sehr zu empfehlen. Ein spannendes, junges, siebenköpfiges Ensemble unter der Leitung des Trompeters Angelo Olivieri, gegründet vor 4 Jahren. Ihr Sound verbindet Funk- und Hip-Hop-Grooves mit Jazz sowie improvisationsbasierte Kompositionen, die stark von der zeitgenössischen Freestyle Szene New Yorks und Chicagos geprägt sind. Ein gutes und solides Fundament für Raps oder, wie beim folgenden Track, für friedvolle Spoken-Word-Poetry von Alice Claire Ranieri. Political Issues, so heißt das brandneue Album, Ende Juni erschienen auf Fonte Rosa Records und davon stammt diese Nummer. Eine dringliche Aufforderung, sich aktiv für Frieden einzusetzen. Electric Sheep Collective und Spirit Say Work. Work for peace.
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Eine vertraute Melodie, bekannt geworden in der Version von Nat King Cole. Der berühmte Jazz-Standard Nature Boy, der wandelt sich jedoch im Laufe des Songs vom sanften Boy zum wilden Girl. Nature Girl, der Titeltrack vom kürzlich erschienenen gleichnamigen Album von Yolanda Wisher and the Afro-Eaters. Nature Girl ist Mutter und Tochter der Erde zugleich, eine wilde Rebellin und bedrohte Spezies, die dem Ruf der Wildnis in sich und um sich herum folgt. Damit erinnern uns Yolanda Wisher and the Afro-Eaters an die Bedeutung der Rückverbindung zur Natur. Ich weiß nicht, wie es Ihnen geht, aber ich persönlich finde, und da spreche ich aus eigener Erfahrung, dass es in dieser schnelllebigen und immer künstlicher werdenden Welt nichts Erholsameres und Heilsameres gibt, als sich wieder mit der Natur und damit mit sich selbst zu verbinden.

0: Diese Aufnahme stammt aus dem Loft in Köln und wurde dort letztes Jahr live eingespielt von deutschen Jazzmusikern, die ein dringendes Bedürfnis verspürten, auf soziale Ungerechtigkeit mit ihrer Kunst zu reagieren. Der Tenorsaxophonist Philipp Gropper mit seiner Band Film, Elias Stemmeseder Piano und Synthesizer, Robert Landfermann Bass und Leif Berger Drums. What to? Und was es mit diesem Stück vom Anfang des Jahres erschienenen Album 2025 auf sich hat, das verrät uns Philipp Gropper am besten selbst.
1: What to ist eine Frage, wie geht man eigentlich mit diesem ganzen zerstörerischen Neoliberalismus, mit dieser Kälte in der Politik, mit dem Rechtsruck, Rechtspopulismus, also was hier passiert, was überall passiert, fast überall. Wie geht man da eigentlich mit um? Was kann man tun?
0: Eine Frage, die jede und jeder nur für sich selbst beantworten kann. Um sich nicht so ohnmächtig zu fühlen, macht Philipp Gropper das, was er am liebsten macht und am besten kann. Musik. Seine Konzerte sind Orte, wo Begegnung stattfindet. Räume, wo man mit seinen Ängsten nicht allein ist und sich austauschen kann. Der folgende Song hat einen konkreten politischen, zeitgeschichtlichen Hintergrund. Hierzu noch einmal Philipp Gropper.
1: Das zweite Stück No Words, das war eigentlich so Gaza-Palästina, was da so passiert ist. Ich glaube, das ist an fast niemandem vorbeigegangen, wobei die Reaktionen dann immer unterschiedlich waren.
0: Ein hierfür treffender Titel vom aktuellen Album 2025, Philipp Groppers Film und No Words 2.

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Eine Hommage an eine der größten Stimmen des 20. Jahrhunderts, die legendäre US-amerikanische Opernsängerin Leontine Price. Sie war die erste afroamerikanische Diva von Weltrang und feierte an der New Yorker Metropolitan Opera beispiellose Erfolge und ist damit ein wichtiges Vorbild. This Ain't New, a Tribute to Leontine Price vom Album Jazz is Punk von Sarah Carlo und ihrem Projekt X.2. Sie hören WDR 3 Jazz beim ARD Radio Festival in dieser Sendung mit dem Thema Jazz als rebellische Kraft der Gegenwart.

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Ein Auszug aus einer beeindruckenden Neuveröffentlichung vom gefeierten Schlagzeuger und Komponisten Tyshawn Sorey. Members Don't Get Weary vom brandneuen Album Members Don't. Eine kühne Neuinterpretation vom kraftvollen Album Members Don't Get Weary von Max Roach. Der Titeltrack, der auf dem Negro-Spiritual Keep Your Lamps Trimmed and Burning basiert, dient zugleich als Mahnung und Ermutigung. Roachs Album, aufgenommen im turbulenten Jahr 1968, kurz nach den Attentaten auf Martin Luther King Jr. und Robert F. Kennedy, sowie inmitten weit verbreiteter sozialer Unruhen, war ein Aufruf zum Durchhalten im Kampf für Gerechtigkeit. Fast 6 Jahrzehnte später greift Members Don't diesen Impuls wieder auf. Mit weitem Horizont und suchendem Geist interpretiert Sorey das Werk von Max Roach neu. Nicht als bloßes Repertoirestück, sondern durch eine zeitgenössische Linse betrachtet, umgestaltet und für unsere eigene turbulente Zeit neu gedacht. Es ist Musik, die sich einer fragmentarischen Betrachtung entzieht. Sie verlangt auf jeden Fall Geduld und die Bereitschaft, sich auf die Entfaltung des musikalischen Erzählflusses einzulassen. Dazu fehlt uns hier an dieser Stelle leider die Zeit. Wir sind nämlich fast am Ende dieser Jazz-Sendung hier beim ARD-Radio-Festival angelangt. 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

als rebellische Kraft der Gegenwart noch einmal das zuvor schon gehörte junge Ensemble aus Rom, das Electric Sheep Collective, mit einem Stück vom neuen Album Political Issues, das Mut macht. Mein Name ist Manuela Krause. Danke fürs Zuhören und was den Glauben an eine bessere Zukunft betrifft, die Samen werden ja stets jetzt gesät. Und wie heißt es so schön? Hoffnung ist wie ein Sonnenaufgang. Noch bevor du ihn siehst, weißt du, dass er kommt. Still hope.

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1: Uhr, die Nachrichten des Bayerischen Rundfunks mit Peter Veit. Der neue britische Premierminister Burnham hat sein Kabinett berufen. Wenige Stunden nach seiner Ernennung ernannte Andy Burnham unter anderem den früheren Verteidigungsminister Healey zum Finanzminister. Etliche Vertraute des früheren Premiers Starmer spielen unter dem neuen Regierungschef keine große Rolle mehr. Burnham versprach schnelle Reformen. Erwartet wird, dass er vor allem etwas gegen die steigenden Lebenshaltungskosten unternimmt. Am Mittag war Burnham zum Premier ernannt worden. Die Spahn-Nachfolge wird kommende Woche geregelt. Die Unionsfraktion soll ihren neuen Chef in einer Sondersitzung am 29. Juli wählen. Das hat Kanzler Merz nach Informationen der deutschen Presseagentur in einer Präsidiumssitzung angekündigt. Die gut 200 Abgeordneten von CSU und CDU müssen für die Wahl ihre Sommerpause unterbrechen. Wohnen zur Miete ist in Deutschland noch einmal teurer geworden. Das zeigt eine Studie des Instituts der deutschen Wirtschaft. Demnach lagen die Mieten im zweiten Quartal bundesweit 4% höher als im Vorjahreszeitraum. Besonders stark stiegen sie in Großstädten. Zugleich werden immer weniger Mietwohnungen angeboten. Die Waldbrände in Kanada sorgen für Ärger beim Nachbarn, vor allem bei US-Präsident Trump. Der hatte wegen des Rauchs dem Nachbarland mit weiteren Zöllen gedroht. Der Regierungschef der kanadischen Provinz Ontario, Ford, wies die Vorwürfe jetzt zurück. Ford sagte, Kanada habe die USA stets unterstützt. Trump möge bedenken, dass er vielleicht eines Tages Hilfe benötige. Es frustriere ihn, sich den Unsinn überhaupt anzuhören. Fast 200 Waldbrände lodern derzeit in Ontario. Mehr als 1 Million Menschen haben den frisch gekrönten spanischen Fußballweltmeister in Madrid empfangen. Bei der Parade im offenen Bus durch das Zentrum jubelten die Menschen den Spielern zu. Torschütze Ferran Torres sagte vor Beginn des Korsos, er schwebe buchstäblich auf Wolke 7. Die Spieler tanzten, sangen und stellten den gewonnenen WM-Pokal zur Schau. Am Cibeles-Platz im Zentrum Madrids waren laut Behörden rund 120.000 Menschen versammelt. Die meisten waren in Rot gekleidet, in den Farben der Mannschaft. Die Nationalmannschaft war nach ihrer Rückkehr unter anderem vom spanischen König empfangen worden. Das Team hatte am Sonntag den zweiten WM-Titel nach 2010 geholt. Das Wetter in Deutschland in der Nacht in der Nordosthälfte zunächst Schauer, später überall trocken, in einigen Bergtälern einstellige Werte an der See bis zu 16 Grad. Am Tag erst freundlich, den meisten Sonnenschein gibt es an der Ostsee und im Südwesten, um die 20 Grad, an Rhein und Main sommerlich warm, Mittwoch im Norden Schauer, im Süden meist trocken. 0 Uhr und 3 Minuten.
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3: Mit Sven Knappe am Mikrofon. Guten Abend und herzlich willkommen. Aufnahmen aus den Archiven des Rundfunks Berlin-Brandenburg bringen wir bis zu den 2 Uhr Nachrichten mit den Berliner Philharmonikern, der Kammerakademie Potsdam, dem Deutschen Symphonieorchester und dem Boulanger-Trio. Die Berliner Philharmoniker eröffnen unser Nachtkonzert mit dem Klavierkonzert in D-Moll, Bach-Werke-Verzeichnis 1052, Klavier und Leitung Andras Schiff.

Der ungarische Pianist András Schiff und die Berliner Philharmoniker waren das mit dem Klavierkonzert in D-Moll von Johann Sebastian Bach, Werkeverzeichnis 1052, aufgezeichnet 2010 in der Berliner Philharmonie. Und wir machen einen Ausflug ins etwa 26 Kilometer entfernte Potsdam. Dort erwartet uns schon die Kammerakademie mit einem Fagottkonzert in B-Dur von Wolfgang Amadeus Mozart. Fagott und Leitung Sergio Azzolini.

Sergio Azzolini und die Kammerakademie Potsdam spielten das Fagottkonzert in B-Dur von Wolfgang Amadeus Mozart, Köchelverzeichnis 191. Und es geht wieder zurück nach Berlin mit dem ARD-Nachtkonzert. Das Deutsche Symphonieorchester begleitet die amerikanische Sopranistin Christine Brewer bei ihrer Darbietung der vier letzten Lieder von Richard Strauss nach Texten von Hermann Hesse und Josef von Eichendorff. Die Titel der Lieder lauten Frühling, September, beim Schlafengehen und im Abendrot.

Dieter Klöcker war der Solist in diesem Klarinettenkonzert in B-Dur von Johann Georg Heinrich Backofen. Johannes Mösus leitete das SWR-Rundfunkorchester Kaiserslautern. Anton Bruckner ist vermutlich der einzige Komponist mit einer nullten Sinfonie. Die Bezeichnung hat er sich selber einfallen lassen, nachdem er kurz vor seinem Tod beim Durchstöbern von alten Manuskripten und Schriften auf seine D-Moll-Sinfonie stieß, die er wohl schon vergessen hatte. In die Reihe der offiziellen Sinfonien wollte er sie nachträglich nicht mehr einordnen, so blieb nur die Nullte. Wir hören sie jetzt im ARD-Nachtkonzert, das Ihnen BR Klassik präsentiert. Es spielt das SWR-Radiosinfonieorchester Stuttgart. Es dirigiert Neville Mariner.

Anton Bruckners sogenannte Nullte Sinfonie in D-Moll in einer Einspielung mit dem SWR Radio Sinfonieorchester Stuttgart unter Leitung von Neville Mariner. Ein paar Takte Johann Sebastian Bach mit dem Pianisten Martin Stadtfeld haben wir jetzt noch für Sie. Und zwar die Sinfonie Nummer 2 in C-Moll, Werkeverzeichnis 788 aus den dreistimmigen Sinfonien für Klavier.